0: VfL Wolfsburg, der sich damit in die Relegation retten konnte.
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2: Auf der A7 Füssenreute Richtung Ulm zwischen Altenstadt an der Iller und Illertissen ein Unfall. Geschwindigkeitsmessungen wurden uns keine gemeldet. Gute Fahrt mit Radio Schwaben.
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0: Es ist 2 Uhr und 25 Minuten. 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
1: In der Nacht haben wir einen oft trockenen Mix aus Wolken und Auflockerungen. Vereinzelt fällt noch ein kurzer Schauer, vor allem Richtung Nordschwaben. Dazu sinken die Temperaturen auf etwa 1 bis 5 Grad. Am Morgen ist es meist grau, später lockert es auf und am Nachmittag wird es zwischen Nordschwaben und dem Allgäu verbreitet freundlich und mild. Und der Radio Schwaben 3-Tage-Trend? Morgen geht es nach freundlichem Beginn wechselhaft weiter. Am Nachmittag und Abend sind vor allem Richtung Allgäu Schauer und einzelne Gewitter dabei, bei 17 bis 18 Grad. Am Dienstag zeigt sich zunächst noch öfter die Sonne. Später ziehen wieder Regenfälle auf. Zur Wochenmitte ist es unbeständig mit weiteren Schauern, insgesamt aber etwas wärmer. Die aktuellen Wetterwerte. In Neuses 3 Grad bei klarem Himmel. In Lindau 7 Grad und wolkenlos. In Asbach-Beumenheim 5 Grad.
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1: Auf der A7 Füssen-Reute Richtung Ulm zwischen Altenstadt an der Iller und Illertissen ein Unfall. Im Sendegebiet gibt es im Moment keine Blitzer und Abstandsmessungen. Kommt gut ans Ziel.
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1: In der Nacht ist es bei uns zwischen Nordschwaben und dem Allgäu teils klar, teils ziehen noch einzelne Schauer durch. Am frühen Morgen ist es frisch mit meist 1 bis 5 Grad. Im Ostallgäu kühlt es am stärksten ab. Danach zeigt sich der Sonntag oft grau. Später lockert es auf und am Nachmittag gibt es auch freundliche Abschnitte. Am Abend ziehen erneut stellenweise Schauer auf. Und der Radio Schwaben 3-Tage-Trend? Morgen ist es erst noch recht freundlich. Ab Mittag sind die Schauer häufiger und vor allem Richtung Allgäu auch Gewitter dabei. Dazu ist es milder mit 16 bis 18 Grad. Am Dienstag ist es wechselhaft mit etwas Regen, besonders zum Abend hin. Und zur Wochenmitte setzt sich das unbeständige Wetter mit weiteren Schauern fort. Insgesamt aber etwas wärmer. Im Moment meldet Eichach klar bei 4 Grad, Memmingen wolkenlos bei 2 Grad und Harburg 5 Grad. Insgesamt aber etwas wärmer. Im Moment meldet Eichach klar bei 4 Grad, Memmingen wolkenlos bei 2 Grad

0: auch eine deutsche Touristin. Insgesamt wurden 8 Menschen verletzt, 4 davon schwer. Die Hintergründe des Vorfalls sind noch unklar. Der mutmaßliche Täter, ein etwa 30 Jahre alter Mann, wurde festgenommen. Die AfD steigt in einer INSA-Umfrage für die Bild am Sonntag auf 29%, den höchsten je auf Bundesebene für sie gemessenen Wert. Die Union dagegen fällt gegenüber der Vorwoche um einen Punkt auf 22% zurück. Tine Klimach mit den Einzelheiten.
1: Nicht nur die Union büßt ein, auch die SPD verliert einen Punkt und könnte im theoretischen Fall einer Bundestagswahl nur noch mit 12% rechnen. Zusammen erreichen Schwarz-Rot damit nur noch 34%. Die Grünen legen leicht zu und steigen auf 14%. Es ist ihr bester Wert beim INSA-Institut seit 2,5 Jahren. Im Herbst stehen 3 Landtagswahlen an, in Sachsen-Anhalt, Mecklenburg-Vorpommern und Berlin.
0: Bulgarien hat zum ersten Mal den Eurovision Song Contest gewonnen. Die 27-jährige Sängerin Dara erhielt in Wien für ihren Partyhit Bangaranga die mit Abstand meisten Punkte. Den 2. Rang belegte Israel vor Rumänien. Für Deutschland gab es erneut ein enttäuschendes Ergebnis. Sängerin Sarah Engels landete mit ihrem Lied Fire auf dem 3. Platz. Mercedes-Benz schließt einen Einstieg in die Rüstungsproduktion nicht aus. Konzernchef Kelenius sagte dem Wall Street Journal, die Welt sei unvorhersehbarer geworden. Er denke daher, dass Europa sein Verteidigungsprofil erweitern müsse. Dazu sei man bereit beizutragen. Die deutsche Autoindustrie zeigt insgesamt ein wachsendes Interesse an der Rüstungsbranche. Sowohl Autobauer als auch Zulieferer prüfen einen Einstieg oder planen diesen bereits. Der FC Bayern hat die Bundesliga-Saison mit einem 5:1-Sieg gegen Köln abgeschlossen und damit auch einen neuen Torrekord aufgestellt. 122 Treffer waren es in dieser Spielzeit. Die Bayern feierten mit Meisterschale und Bierdusche. Am letzten Spieltag gibt's aber auch lange Gesichter, denn jetzt steht auch fest, wer in die 2. Liga absteigen muss. Heidenheim verlor gegen Mainz mit 0:2 und St. Pauli verlor 1:3 gegen den zuvor punktgleichen VfL Wolfsburg, der sich damit in die Relegation retten konnte.
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3: Radio Schwaben wünscht euch weiterhin gute Fahrt. Im Moment läuft der Verkehr ohne Störungen und Blitzer.
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0: Es ist 3 Uhr und 24 Minuten. 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
1: Die Nacht ist zwischen Donau und den Alpen teils klar, teils noch neblig. Zum Start in den Sonntag gibt es vor allem in Nordschwaben sowie in Tallagen und Muldenlagen örtlich Nebelfelder. Sonst lockert es freundlich auf. Später ziehen in Bayerisch-Schwaben und dem Allgäu mehr Wolken auf. Am Mittag und Nachmittag bleibt es meist trocken mit nur einzelnen kurzen Schauern. Die Früh steht bei frischen 1 bis 5 Grad. Und der Radio Schwaben 3-Tage-Trend. Morgen geht es nach freundlichem Beginn wechselhaft weiter. Am Nachmittag und Abend sind einzelne Schauer und örtlich auch Gewitter dabei. Dazu deutlich milder mit 16 bis 18 Grad. Am Dienstag ziehen später erneut Schauer auf. Zur Wochenmitte bleibt es unbeständig mit weiteren Regenfällen. Insgesamt aber etwas wärmer. Derzeit in Mehring 3 Grad bei wolkenlosem Himmel. In Sonthofen 1 Grad und im Buttenwiesen 5 Grad.
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1: Aktuell sind uns keine Verkehrsbehinderungen und keine Blitzer bekannt. Weiterhin eine gute Fahrt.
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1: Heute Nacht ist es teils klar, teils ziehen noch dichte Wolken durch. Vor allem in Nordschwaben hält sich örtlich Nebel. Sonst ist der Sonntag meist trocken und frisch mit rund 1 bis 4 Grad. Am Vormittag ist es oft noch grau, später lockert es etwas auf. Zwischen Nordschwaben und dem Allgäu wird es am Nachmittag verbreitet mild. Und der Radio Schwaben 3-Tage-Trend? Morgen geht es zunächst noch freundlich los. Ab Mittag werden die Wolken dichter und später ziehen Schauer, örtlich auch Gewitter durch. Dazu steigen die Werte auf 16 bis 18 Grad. Am Dienstag ist es wechselhaft mit etwas Regen, zwischendurch aber auch freundlichen Abschnitten. Zur Wochenmitte setzt sich das unbeständige Wetter mit weiteren Schauern fort. Insgesamt ist es dabei leicht wärmer. In Großaitingen 3 Grad bei wolkenlosem Himmel, in Obergünzburg 2 Grad und klar, in Möttingen 5 Grad.
0: Es ist 3 Uhr und 56 Minuten. 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
2: Ich bin Hendrik Daum. Bulgarien hat zum ersten Mal den Eurovision Song Contest gewonnen. Die 27-jährige Sängerin Dara erhielt in Wien für ihren Partyhit.

0: norditalienischen Stadt Modena ein Mann mit einem Auto in eine Gruppe von Menschen gefahren ist, haben die Behörden weitere Details bekannt gegeben. Demnach ist unter den Schwerverletzten auch eine deutsche Touristin. Insgesamt wurden 8 Menschen verletzt, 4 davon schwer. Die Hintergründe des Vorfalls sind noch unklar. Der mutmaßliche Täter, ein etwa 30 Jahre alter Mann, wurde festgenommen. Die Weltgesundheitsorganisation hat wegen des Ebola-Ausbruchs in der Demokratischen Republik Kongo und in Uganda eine internationale Gesundheitsnotlage ausgerufen. Mit diesem Schritt will die WHO Nachbarländer in erhöhte Alarmbereitschaft versetzen und die Unterstützung der internationalen Gemeinschaft mobilisieren. Es handelt sich jedoch um keinen Pandemiealarm, stellte die WHO klar. Bayerns Ministerpräsident Söder warnt davor, dass die Demokratie in Deutschland in Gefahr gerät. Dies drohe, wenn die Bundesregierung aus CDU, CSU und SPD scheitert, sagte Söder beim Katholikentag in Würzburg. Dann könne es so wörtlich Weimarer Verhältnisse geben. Söder bezeichnete dabei die AfD als schlimmste rechte Organisation in Europa. Die Fußball-Bundesliga ist für diese Saison passé. Der letzte Spieltag bot vor allem im Abstiegskampf Spannung pur. Am Ende müssen St. Pauli und Heidenheim die erste Liga verlassen. Pia Wegner berichtet.
1: Weiterkämpfen können die Wolfsburger. Die haben bei St. Pauli mit 3:1 gewonnen und sich damit die Relegation gesichert. Der Kiez-Club hingegen spielt kommende Saison in Liga 2, genauso wie die Heidenheimer, die gegen Mainz 0:2 verloren haben. Ein 2:2 zwischen Frankfurt und Stuttgart bedeutete für den VfB das letzte Champions-League-Ticket. Für die Eintracht wiederum sind damit die Europapokalträume geplatzt. Freiburg sicherte sich nämlich Rang 7 und das durch ein 4:1 gegen Leipzig.
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3: Vorsicht auf der A7, Ulm Richtung Füssen-Reute. Zwischen Nersingen und Dreieck Hittistetten liegt ein totes Tier auf der Fahrbahn. Im Sendegebiet gibt es im Moment keine Blitzer und Abstandsmessungen. Kommt gut ans Ziel.
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0: Es ist 4 Uhr und 24 Minuten. 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
1: Zum Start in diesen frühen Morgen ist es oft noch klar, örtlich auch neblig. Heute lösen sich Nebelfelder rasch auf, danach überwiegen dichte Wolken. Am Nachmittag gibt es aber auch freundliche Abschnitte. Und in den kommenden Stunden liegen die Werte zunächst nur zwischen 1 und 4 Grad. Gegen Abend ist es meist trocken mit etwas aufgelockerterem Himmel, während sich das Wetter zwischen Nordschwaben und dem Allgäu insgesamt nur langsam bessert. Und der Radio Schwaben 3-Tage-Trend? Morgen ist es erst noch freundlich, später ziehen Schauer und teils auch Gewitter auf. Dazu ist es mit 16 bis 18 Grad spürbar milder. Am Dienstag zeigt sich erst ein Mix aus Wolken und etwas Sonne. Zum Abend kommt wieder Regen auf und zur Wochenmitte bleibt es wechselhaft mit weiteren Schauern und etwas höheren Temperaturen. Die aktuellen Wetterwerte. In Welden 3 Grad und klar. In Immenstadt 1 Grad und wolkenlos. In Illertissen 4 Grad.
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1: Vorsicht auf der B28 Richtung Hittistetten zwischen Neu-Ulm und Senden. Ein totes Tier liegt auf der Fahrbahn. Im Sendegebiet gibt es keine Blitzer und Abstandsmessungen. Kommt gut ans Ziel.
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1: Heute haben wir über Bayerisch Schwaben und dem Allgäu. Am frühen Morgen teils klaren Himmel, teils Nebelfelder. Vor allem in Nordschwaben sowie im Mindeltal hält sich das Grau noch etwas länger. Im Tagesverlauf ist es meist dicht bewölkt, zwischendurch gibt es aber auch freundliche Abschnitte. Am Nachmittag bleibt es überwiegend trocken und die Luft ist frisch bis mild. Am Abend lockert es stellenweise wieder auf. Die Frühwerte liegen nur zwischen 1 und 4 Grad. Und der Radio Schwaben 3-Tage-Trend. Morgen ist es erst noch freundlich, später ziehen Schauer und örtlich auch Gewitter auf. Dazu ist es mit 16 bis 18 Grad spürbar milder. Am Dienstag geht es wechselhaft weiter, mit trockenen Phasen und später erneut etwas Regen. Zur Wochenmitte bleibt es unbeständig mit weiteren Schauern, insgesamt aber auf leicht wärmerem Kurs. Im Moment meldet Dinkel Scherben klar bei 1 Grad, Dietmannsried wolkenlos bei 2 Grad und Holzheim 4 Grad.
0: Es ist 4 Uhr und 57 Minuten. 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
2: Ich bin Hendrik Daum. Einen schönen guten Morgen.
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0: Das Ergebnis: Sängerin Sarah Engels landete mit ihrem Song Fire auf dem drittletzten Platz. Nachdem in der norditalienischen Stadt Modena ein Mann mit einem Auto in eine Gruppe von Menschen gefahren ist, haben die Behörden in der Nacht weitere Details bekannt gegeben. Demnach ist unter den Schwerverletzten auch eine deutsche Touristin. Insgesamt wurden 8 Menschen verletzt, 4 davon schwer. Die Hintergründe des Vorfalls sind noch unklar. Der mutmaßliche Täter, ein etwa 30 Jahre alter Mann, wurde festgenommen. Bayerns Ministerpräsident Söder warnt davor, dass die Demokratie in Deutschland in Gefahr gerät. Dies drohe, wenn die Bundesregierung aus CDU, CSU und SPD scheitert, sagte Söder beim Katholikentag in Würzburg. Dann könne es so wörtlich Weimarer Verhältnisse geben. Söder bezeichnete dabei die AfD als schlimmste rechte Organisation in Europa. Mehr Lärm für München, so heißt ein Bündnis, das seit 12 Jahren in der Landeshauptstadt zur sogenannten Krachparade aufruft. Am Abend haben sich fast 20.000 Menschen daran beteiligt. Mehrere Dutzend Musikmobile und rollende Bühnen waren für den Lärm verantwortlich. Die 60 Vereine hinter dem Bündnis fordern mehr Unterstützung für Musiker und Subkultur in München und sie protestieren gegen die hohen Mieten. Der deutsche Meister FC Bayern hat die Bundesliga-Saison mit einem 5:1-Sieg gegen Köln abgeschlossen und damit auch einen neuen Torrekord aufgestellt. 122 Treffer waren es in dieser Spielzeit. Kapitän Manuel Neuer nahm in der heimischen Arena die Meisterschale in Empfang und heute wird dann mit den Fans auf dem Münchner Marienplatz weitergefeiert. Aber es flossen auch Tränen am letzten Spieltag. Heidenheim und St. Pauli steigen ab in die zweite Liga. Wolfsburg konnte sich noch in die Relegation retten.
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2: Radio Schwaben wünscht euch weiterhin gute Fahrt. Im Moment läuft der Verkehr ohne Störungen und Blitzer.
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0: Es ist 5 Uhr und 24 Minuten. 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
1: Zum Start in diesen Sonntag früh ist es teils klar, teils noch neblig. Vor allem in den nebelanfälligen Tälern und Richtung Nordschwaben hält sich örtlich Dunst. Sonst kommt nach und nach die Sonne besser durch. Später ziehen mehr Wolken auf. Am Nachmittag ist es meist trocken, ehe der Abend stellenweise wieder freundlicher wird. Die Früh startet frisch mit rund 1 bis 4 Grad. Und der Radio Schwaben 3-Tage-Trend? Morgen geht es in Bayerisch-Schwaben und dem Allgäu erst noch freundlich los. Ab Mittag werden die Wolken dichter und zum Abend sind einzelne Schauer oder Gewitter möglich. Dazu mildere 16 bis 18 Grad. Am Dienstag zeigt sich das Wetter wechselhaft mit trockenen Phasen und später wieder etwas Regen. Zur Wochenmitte bleibt es leicht unbeständig und etwas wärmer. Aktuell meldet Fischach klar bei 2 Grad, Bad Wörishofen bei 3 Grad und Burtenbach bei 1 Grad.
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1: Aktuell liegen uns keine Verkehrsstörungen vor. Derzeit wird in unserer Region nicht geblitzt. Meldet Staus und Blitzer immer per WhatsApp unter 08000 11 82 11.
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1: Zum Start in diesen Morgen ist es oft noch frisch, teils auch mit Nebelfeldern. Und die Frühwerte liegen zwischen 1 und 4 Grad. Später lockert es auf. Am Mittag und Nachmittag zeigt sich die Sonne häufiger, ehe der Abend wieder wolkiger wird. Und der Radio Schwaben 3-Tage-Trend. Morgen ist es erst noch freundlich. Später ziehen in Bayerisch Schwaben und im Allgäu dichtere Wolken auf. Und besonders zum Abend sind einzelne Schauer oder auch Gewitter möglich. Am ehesten vom Allgäu bis nach Nordschwaben. Dazu ist es mit 16 bis 18 Grad deutlich milder. Am Dienstag geht es erst trocken, später wieder wechselhafter weiter. Zur Wochenmitte ist es leicht unbeständig, mit weiteren Schauern, insgesamt aber auf mildem Niveau. Im Moment in Eindling 2 Grad und klar, in Germeringen 3 Grad und wolkenlos und in Gundelfingen 0 Grad.
0: Es ist 5 Uhr und 57 Minuten. 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
1: In Gundelfingen 0 Grad.
0: Es ist 5 Uhr und 57 Minuten.

0: Sängerin Sarah Engels landete mit ihrem Song Fire auf dem drittletzten Platz. Nachdem in der norditalienischen Stadt Modena ein Mann mit einem Auto in eine Gruppe von Menschen gerast ist, haben die Behörden in der Nacht weitere Details bekannt gegeben. Demnach ist unter den 4 Schwerverletzten auch eine deutsche Touristin. Die Hintergründe des Vorfalls sind noch unklar. Der mutmaßliche Täter, ein etwa 30 Jahre alter Mann, wurde festgenommen. Die Weltgesundheitsorganisation hat wegen des Ebola-Ausbruchs in der Demokratischen Republik Kongo und in Uganda eine internationale Gesundheitsnotlage ausgerufen. Mit diesem Schritt will die WHO Nachbarländer in erhöhte Alarmbereitschaft versetzen und die Unterstützung der internationalen Gemeinschaft mobilisieren. Es handle sich jedoch um keinen Pandemiealarm, stellte die WHO klar. Die US-Regierung hat eine Ausnahmeregelung auslaufen lassen, die Sanktionen auf russisches Öl gelockert hatte. Hintergrund sind die angesichts des Iran-Kriegs gestiegenen Energiepreise. Die USA hatten mit dem Schritt versucht, die globalen Märkte zu beruhigen. Vor allem aus der oppositionellen Demokratischen Partei kam zuletzt die Forderung, die Ausnahme nicht zu verlängern. Russland dürfe nicht dabei unterstützt werden, Profit aus dem Iran-Krieg zu schlagen. Die Fußball-Bundesliga ist für diese Saison passé. Der letzte Spieltag bot vor allem im Abstiegskampf Spannung pur. Am Ende müssen sich St. Pauli und Heidenheim aus der ersten Liga verabschieden. Pia Wegner berichtet.
1: Weiterkämpfen können die Wolfsburger. Die haben bei St. Pauli mit 3:1 gewonnen und sich damit die Relegation gesichert. Der Kiez-Club hingegen spielt kommende Saison in Liga 2, genauso wie die Heidenheimer, die gegen Mainz 0:2 verloren haben. Ein 2:2 zwischen Frankfurt und Stuttgart bedeutete für den VfB das letzte Champions-League-Ticket. Für die Eintracht wiederum sind damit die Europapokalträume geplatzt. Freiburg sicherte sich nämlich Rang 7 und das durch ein 4:1 gegen Leipzig.
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3: Und da gibt es gute Nachrichten. Uns liegen derzeit keine Verkehrsstörungen und keine Blitzer vor.
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0: Es ist 6 Uhr und 24 Minuten. 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
1: Heute früh ist es bei uns in Bayerisch-Schwaben und dem Allgäu oft noch frisch. Örtlich halten sich Nebelfelder, vor allem Richtung Nordschwaben. Sonst lockert es nach und nach auf. Am Mittag und Nachmittag zeigt sich dann häufiger die Sonne. Dazu ist es recht mild. In der Nacht sinken die Werte auf etwa 2 bis 6 Grad. Und der Radio Schwaben 3-Tage-Trend. Morgen geht es erst freundlich los. Später ziehen dichtere Wolken auf und vor allem zum Abend sind einzelne Schauer oder Gewitter möglich. Am Dienstag ist es anfangs stellenweise neblig, danach wieder freundlicher. Zur Wochenmitte wird es wechselhaft mit weiteren Schauern, tagsüber aber meist mild bei 15 bis 18 Grad. Die aktuellen Wetterwerte. In Pöttmes 2 Grad bei leichter Bewölkung, in Oberstaufen minus 1 Grad und klar, in Wertingen 2 Grad.
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1: Und da gibt es gute Nachrichten, uns liegen derzeit keine Verkehrsstörungen und keine Blitzer vor.
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1: Heute ist es bei uns in Bayerisch Schwaben und dem Allgäu oft noch frisch und teils neblig. Im Laufe des Morgens lockert es mehr und mehr auf. Nur im Ostallgäu halten sich anfangs noch einzelne Nebelfelder. Am Nachmittag gibt es viele Wolken, aber auch freundliche Abschnitte. Dazu ist es meist mild. In der Nacht sinken die Werte auf etwa 1 bis 6 Grad. Und der Radio Schwaben 3-Tage-Trend. Morgen zeigt sich das Wetter wechselhaft mit vielen Wolken, zeitweise etwas Regen und Richtung Allgäu am ehesten auch mal einem Gewitter. Dazu 14 bis 17 Grad. Am Dienstag ist es meist stark bewölkt mit einzelnen Schauern oder etwas Regen. Zur Wochenmitte setzt sich das unbeständige Wetter mit weiteren Schauern fort, insgesamt aber etwas milder. Die aktuellen Wetterwerte. Stadt Dergen 3 Grad und wolkenlos. Babenhausen 2 Grad und klar. Monheim 3 Grad.
0: Es ist 6 Uhr und 58 Minuten. 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
2: Ich bin Moritz Einzel. Guten Morgen.

0: dann die Sterne oder wer auch immer. Aber auf jeden Fall, ich fand's mega, hier dabei zu sein.
1: Engels in der ARD. Der deutsche Beitrag landete am Ende auf Platz 23 von 25. Eine internationale Gesundheitsnotlage hat die Weltgesundheitsorganisation ausgerufen. Grund ist der Ebola-Ausbruch in der Demokratischen Republik Kongo und in Uganda. Die WHO will unter anderem Nachbarländer in erhöhte Alarmbereitschaft versetzen. In Modena in Norditalien ist ein Mann mit einem Auto in eine Menschengruppe gerast. Eine der vier Schwerverletzten ist eine Touristin aus Deutschland. Der etwa 30-jährige Fahrer wurde festgenommen. Er versuchte mit einem Messer in der Hand zu fliehen. Die Hintergründe sind noch unklar. Bayerns Ministerpräsident Söder hat davor gewarnt, dass die Demokratie in Deutschland in Gefahr gerät. Bei einem Scheitern der schwarz-roten Bundesregierung könnte es Weimarer Verhältnisse geben, sagte er beim Katholikentag in Würzburg. Die AfD bezeichnete Söder als schlimmste rechte Organisation in Europa. St. Pauli und Heidenheim steigen aus der Fußball-Bundesliga ab. Heidenheim verlor am letzten Spieltag 0:2 gegen Mainz, St. Pauli 1:3 gegen Wolfsburg. Die Wölfe damit in der Relegation, Yannick Gerhardt bei DAZN.
2: Viele haben uns schon abgeschrieben, jetzt haben wir die Chance über die Relegation uns in der Bundesliga zu halten. Deswegen freuen wir uns heute sehr.
1: Die weiteren Ergebnisse: Frankfurt-Stuttgart 2:2, Leverkusen-HSV 1:1, Gladbach-Hoffenheim 4:0, Freiburg-Leipzig 4:1, Union-Berlin-Augsburg 4:0, Bremen-Dortmund 0:2 und die Bayern bekamen nach einem 5:1 gegen Köln die Meisterschale.
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4: Vorsicht auf der A8 München Richtung Stuttgart zwischen Burgau und Günzburg. Dort gibt es eine ungesicherte Unfallstelle. Außerdem liegen Fahrzeugteile auf der Fahrbahn. Derzeit wird in unserer Region nicht geblitzt. Meldet Staus und Blitzer immer per WhatsApp unter 08000 11 82 11.
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0: Es ist 7 Uhr und 24 Minuten. 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
1: Heute ist es bei uns zwischen Donau und den Alpen oft noch frisch und teils grau. Im Laufe des Vormittags ist es meist stark bewölkt und nur hier und da zeigt sich kurz die Sonne. Am Mittag und Nachmittag wird es etwas freundlicher, zwischen Nordschwaben und dem Allgäu, besonders Richtung Allgäu mit einzelnen Auflockerungen. Dazu stehen heute rund 13 bis 15 Grad und schwacher Wind an. Und der Radioschwaben 3-Tage-Trend. Morgen geht es zunächst noch trocken los. Später ziehen häufiger Schauer durch. Im Ostallgäu und Oberallgäu sind am Abend auch einzelne Gewitter dabei. Nach kühlem Start mit 1 bis 6 Grad gibt es tagsüber 15 bis 17 Grad. Am Dienstag ist es wechselhaft mit vielen Wolken, etwas Regen und nur kurzen freundlichen Phasen. Zur Wochenmitte setzt sich das unbeständige Wetter mit weiteren Schauern fort, insgesamt etwas milder. Aktuell haben wir in Bobingen 3 Grad und wolkenlos, in Füssen 2 Grad bei Schneefall und in Burgau 3 Grad.
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1: Vorsicht auf der A8 München Richtung Stuttgart zwischen Burgau und Günzburg wegen einer ungesicherten Unfallstelle und Fahrzeugteilen auf der Fahrbahn. Es gibt keine Geschwindigkeitskontrollen. Die kostenfreie Verkehrs- und Blitzer-Hotline 08000 11 82 11.
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1: Heute Vormittag ist es oft noch grau, teils mit etwas Sonne dazwischen. Später lockert es etwas auf und bis zum Abend ist es am freundlichsten, dazu meist trocken. In Bayerisch-Schwaben und im Allgäu stehen heute rund 13 bis 15 Grad an. In der kommenden Nacht kühlt es auf etwa 1 bis 6 Grad ab, örtlich mit Nebelfeldern, vor allem Richtung Allgäu. Und der Radio Schwaben 3-Tage-Trend. Morgen geht es zwischen Nordschwaben und dem Allgäu wechselhaft weiter. Mit vielen Wolken, einzelnen Schauern und im Ostallgäu auch mal einem Gewitter. Dazu milde 14 bis 17 Grad. Am Dienstag ist es überwiegend bewölkt und zeitweise nass, insgesamt aber etwas wärmer. Zur Wochenmitte setzt sich das leicht unbeständige Wetter fort. Aktuell meldet Meitingen wolkenlos bei 6 Grad, Marktrettenbach klar bei 5 Grad sowie Dillingen bei 5 Grad.
0: Es ist 7 Uhr und 58 Minuten. 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
2: Ich bin Moritz Einzel. Guten Morgen. Bulgarien ist der Sieger des Eurovision Song Contest in diesem Jahr. Die Sängerin Dara hat den Wettbewerb in Wien für sich entschieden mit dem Partyhit Bangaranga.
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2: Den Wettbewerb in Wien für sich entschieden mit dem Partyhit Bangaranga.
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0: Die Polizei nahm 14 Menschen fest, die an einer nicht angemeldeten Versammlung teilnahmen. In Würzburg endet heute der Deutsche Katholikentag mit einem Abschlussgottesdienst. Die Feier auf dem Residenzplatz beginnt um 10 Uhr. Mehrere tausend Menschen werden erwartet. Der Katholikentag steht unter dem Leitwort »Hab Mut, steh auf«. Ebola-Ausbruch in Zentralafrika. Die Weltgesundheitsorganisation hat deswegen eine internationale Gesundheitsnotlage ausgerufen. In der Demokratischen Republik Kongo und in Uganda sind bereits 80 Menschen am Ebola-Virus gestorben. Die dänischen Behörden warnen davor, sich dem vor der Insel Anholt angespülten toten Buckelwal zu nähern. Ein Grund ist mögliche Explosionsgefahr wegen austretender Gase. Bei dem toten Wal handelt es sich um dasselbe Tier, das wochenlang in der Wismarer Bucht gestrandet war. Heidenheim und St. Pauli sind aus der Fußball-Bundesliga abgestiegen. Heidenheim verlor am letzten Spieltag 0:2 gegen Mainz, St. Pauli 1:3 gegen Wolfsburg. Die Wölfe retteten sich in die Relegation. Der FC Bayern bekam nach einem 5:1 gegen Köln die Meisterschale. Joshua Kimmich bei DAZN.
1: In dieser Saison waren wir sehr, sehr konstant auf einem sehr hohen Niveau. Natürlich war nicht alles perfekt, nicht alles optimal, aber ich würde sagen, sehr vieles war gut.
0: Außerdem spielten Frankfurt, Stuttgart 2:2, Leverkusen HSV 1:1, Gladbach Hoffenheim 4:0, Freiburg Leipzig 4:1, Union Berlin Augsburg 4:0 und Bremen Dortmund 0:2.
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3: Es sieht gut aus auf den Straßen. Das Radio Schwaben Verkehrsradar meldet keine Behinderungen und keine Blitzer.
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0: Es ist 8 Uhr und 24 Minuten. 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
1: Heute Vormittag gibt es einen freundlichen Mix aus Wolken und Sonne. Bis zum Mittag lockert es weiter auf, meist bleibt es trocken. Nur im Oberallgäu sind einzelne Schauer nicht ganz ausgeschlossen. Am Nachmittag ist es in Bayerisch-Schwaben und dem Allgäu recht angenehm mit 13 bis 15 Grad. Am Abend wird es oft sogar noch etwas freundlicher. Und der Radio Schwaben 3-Tage-Trend. Morgen ist es teils frisch, später ziehen mehr Wolken auf und vor allem zum Abend hin wird es unbeständiger, im Allgäu örtlich auch mit Gewittern, bei Höchstwerten von 15 bis 17 Grad. Am Dienstag ist es wechselhaft mit etwas Regen, aber etwas milder. Zur Wochenmitte setzt sich dieses leicht unbeständige, insgesamt aber wärmere Wetter fort. Aktuell meldet Augsburg am Rathausplatz 7 Grad und wolkenlos, Oberstaufen 2 Grad und klar und Nördlingen 7 Grad.
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1: Alles frei auf den Straßen, keine Staus oder Verkehrsbehinderungen in der Region. Und hier die neuesten Blitzer auf Radio Schwaben. Auf der B17 bei Haiblech und auf der B12 bei Germaringen. Meldet Staus und Blitzer immer per WhatsApp unter 08000 11 82 11.
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3: Heute ist es bei uns am Vormittag oft noch grau, teils aber schon mit Auflockerungen. Bis zum Mittag zeigt sich zwischen Nordschwaben und dem Allgäu vielerorts ein Mix aus Wolken und etwas Sonne. Am freundlichsten wird es Richtung Augsburg und im Allgäu. Dazu ist es frisch mit meist 6 bis 8 Grad. Und der Radio Schwaben 3-Tage-Trend. Morgen geht es nach einem kühlen Start mit einzelnen Schauern weiter. Später sind auch im Allgäu kurze Gewitter möglich. Die Höchstwerte liegen bei 15 bis 17 Grad. Am Dienstag ist es wechselhaft mit dichten Wolken, etwas Regen und nur kurzen freundlichen Phasen. Zur Wochenmitte setzt sich das unbeständige Wetter fort, insgesamt aber etwas milder. In Inningen wolkenlos bei 8 Grad. In Germaringen wolkenlos bei 7 Grad. In Asbach-Beumenheim 7 Grad.
0: Es ist 8 Uhr und 58 Minuten. 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
4: Ich bin Moritz Einzel. Guten Morgen.
5: Welcome to the riot. It's Bangaranga.
4: Jawohl, Bangaranga, das ist der Sound gewesen des Eurovision Song Contest in diesem Jahr für Bulgarien, hat die 27-jährige Sängerin Dara mit diesem Partyhit den Wettbewerb in Wien mit deutlichem Vorsprung gewonnen. Der ESC findet damit nächstes Jahr in Bulgarien statt. Nicht besonders gut gelaufen ist es mal wieder für den deutschen Beitrag. Nur auf dem drittletzten Platz landete der Song Fire von Sarah Engels.
6: Ich glaube, für Deutschland ist es kein Geheimnis, dass wir es immer schwer haben beim Eurovision. Deswegen, ich sag mal, hat es mich jetzt auch nicht unbedingt überrascht, das Ergebnis.
4: Hinter Bulgarien landete Israel auf dem 2. Platz, Rumänien wurde 3. In der Demokratischen Republik Kongo und in Uganda ist das Ebola-Virus. Hinter Bulgarien landete Israel auf dem 2. Platz, Rumänien wurde 3. In der Demokratischen Republik

0: Derzeit gibt es keine Verkehrsbehinderungen. Und hier die neuesten Blitzer auf Radio Schwaben. Auf der B300 bei Eichach sowie auf der B12 bei Germaringen. Auf der B17 bei Halblech und auf der B17 bei Königsbrunn gibt es eine Abstandsmessung. Gute Fahrt mit Radio Schwaben.
1: Einen wunderschönen Sonntagmorgen wünsche ich euch. Was steht heute auf dem Programm?
2: Noch keine Ahnung.
1: Ja, dann helfe ich

0: Es ist Sonntag, einen wunderschönen guten Morgen hier bei Radio Schwaben. Zeit für Unternehmungen, am besten mit der Familie.
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2: Ja, und da könntet ihr heute aufs Volksfest gehen. In Kempten ist heute nämlich ein letztes Mal Himmelfahrtsmarkt mit ganz vielen Fahrgeschäften und natürlich leckeren Sachen. Ich rieche praktisch schon den Duft von gebrannten Mandeln. Es gibt aber auch Churros, Bratwürste und ganz viel mehr. Das Ganze findet statt heute noch bis 22 Uhr, startet um 11. Und wenn ihr in Kübach feiern wollt, da gibt es das Brauereifest am Festplatz. Um 10 Uhr geht's los, der Gottesdienst. Dann ab 11 Mittagessen im Festzelt. Und ansonsten könntet ihr heute auch noch auf den historischen Markt nach Oettingen. Ganz toll, da gibt's ein historisches Kinderkarussell im Museumshof. Das wird noch komplett mit Muskelkraft betrieben. Also ich würde jetzt mal behaupten, derjenige, der das macht, der braucht kein Fitnesstraining mehr. Ganz viele Märchen und Shows, zum Beispiel die Hexe Beltana oder die Märchenerzählerin Larissa und natürlich auch jede Menge Mitmachangebote. Ein Kinderritterturnier auf dem Saumarkt und Handwerkerstationen zum Papierschöpfen, Schmuck basteln oder Schmiedehammer ausprobieren und natürlich auch Shows und Highlights wie die Flugträumer mit Akrobatik auf der Freilichtbühne im Thronsaal und große Ritterturniere im fürstlichen Hofgraben. Was will man mehr? Alles übrigens nochmal zum Nachlesen bei uns auf der Internetseite radioschwaben.de.

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1: Es ist 9 Uhr und 25 Minuten. 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
2: Heute Vormittag bleibt es meist grau, nur stellenweise lockert es etwas auf. Bis zum Mittag ist es trocken und eher frisch. Am Nachmittag gibt es hier und da freundliche Abschnitte zwischen Nordschwaben und dem Allgäu. Und gegen Abend zeigen sich vor allem Richtung Allgäu noch ein paar Auflockerungen. In der Nacht sinken die Werte auf etwa 1 bis 6 Grad. In den nebelanfälligen Tälern kann es örtlich wieder dunstig werden. Und der Radio Schwaben 3-Tage-Trend. Morgen ist es wechselhaft mit vielen Wolken, zeitweise etwas Regen und im Ostallgäu auch einzelnen Gewittern. Dazu gibt es 14 bis 17 Grad. Am Dienstag geht es leicht wechselhaft und etwas milder weiter. Zur Wochenmitte bleibt es überwiegend unbeständig, aber auf ähnlichem Temperaturniveau. Derzeit in Königsbrunn 9 Grad bei wolkenlosem Himmel, in Mauerstetten 8 Grad bei wolkenlosem Himmel, in Monheim 8 Grad.
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2: Vorsicht auf der A7 Ulm Richtung Füssenreute. Zwischen Eu-Mittelberg und Wertachtalbrücke liegen Gegenstände auf der Fahrbahn. Und hier die neuesten Blitzer auf Radio Schwaben. Auf der B300 bei Eichach und auf der B12 bei Germeringen. Auf der B17 bei Halblech sowie auf der B17 bei Königsbrunn gibt es eine Abstandsmessung. Die kostenfreie Verkehrs- und Blitzer-Hotline 08000 11 82 11.
3: Bei uns geht's gleich um ein ganz wichtiges Thema. Man hätte es nicht glauben sollen, aber diese Woche war sie auf jeden Fall mal gefragt. Die Jacke. Mehr dazu in der nächsten halben Stunde.

0: Also Leute, Frühling schaut doch auch ein bisschen anders aus, oder? Was habe ich diese Woche gefroren? Naja gut, die Eisheiligen. Und das bedeutet natürlich, wir müssen trotz Frühling auch immer noch ein Jäckchen mit dabei haben. Da ist es am besten, man nimmt nicht die fette Daunenjacke, weil da fängt man an zu schwitzen, sobald die Sonne rauskommt, sondern nimmt so ein Ding, das nennt sich Übergangsjacke. Und meine Kollegin Jojo Schweizer weiß, auf was man da achten sollte.
1: Ja, das ist gar nicht so einfach, die perfekte Übergangsjacke für den Frühling zu finden. Am besten ist es, eine zu nehmen, die nach dem Zwiebelprinzip auch funktioniert. Das heißt, eine Jacke wählen, die genug Platz lässt, um einen Pullover oder einen Hoodie drunter anzuziehen, um sich eben dementsprechend je nach Wetter aus- oder anzuziehen. Dann sollte sie wettertauglich sein. Eine winddichte und leicht wasserabweisende Jacke ist besser als so eine dicke, fette Wärmejacke. Und wer ein bisschen aufs Geld gucken will und nicht jedes Jahr neu kauft, der nimmt natürlich ein zeitloses Modell. Ein Klassiker wie eine Jeansjacke, eine Bomberjacke oder ein Trenchcoat schaut immer super aus, ist vielseitig kombinierbar. Und dass das uns in ein paar Jahren noch gefällt, ist relativ sicher.
0: Sehr schön, also gut eingepackt in den Sonntag mit Radio Schwaben.
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0: Ja, aktuell haben es die Abiturienten ganz schön hart. Sie stecken mittendrin im Abitur. Mein Neffe zum Beispiel, der muss ordentlich ranklotzen. Gebüffelt hat er schon den ganzen Winter über und jetzt muss er zeigen, was er kann. Ach, und dann ist es auch so bei mir zum Beispiel, den ganzen Tag für die Kiddies da sein, nebenher noch tausend andere Sachen machen. Das schreit doch irgendwie nach Belohnung. Für alle von uns, oder? Mit was belohnt ihr euch denn so?
1: Wenn was gut geklappt hat, kaufe ich mir natürlich was. Also zum Beispiel heute ein Buch oder mal was Schönes zu anziehen oder...
2: Mit Urlaub, im besten Fall.
1: Wenn jetzt zum Beispiel irgendwie was mit der Uni ist, dann geht man mit seinen Leuten weg. Aber ich bin niemand, der was kaufen würde dafür.
3: Einen guten Kaffee, würde ich sagen. So ein Ritual.
4: Schön essen gehen mit meiner Frau.
3: Ich belohne mich heute mit einem neuen Haarschnitt, weil ich heute Abschlussprüfung geschrieben habe. Hoffentlich erfolgreich.
0: Ja, und heute ist Sonntag, da können wir uns auf jeden Fall mal damit belohnen, ein bisschen auf der Couch zu lümmeln und Radio zu hören. 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Ihr hört Radio Schwaben.

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2: Heute ist es bei uns am Vormittag meist grau. Gegen Mittag lockert es stellenweise etwas auf und am Nachmittag sind dann auch freundliche Abschnitte dabei. Die Höchstwerte liegen heute zwischen 13 und 16 Grad. In Bayerisch-Schwaben und im Allgäu bleibt es etwas frischer. In der Nacht kann sich vor allem im Unterallgäu und Richtung Ostallgäu örtlich Nebel bilden. Und der Radio-Schwaben-Drei-Tage-Trend. Morgen geht es wechselhaft weiter. Mit vielen Wolken und zeitweise etwas Regen, dazu 14 bis 16 Grad. Am Dienstag ist es etwas freundlicher und insgesamt milder. Zur Wochenmitte leicht unbeständig, aber weiterhin recht mild. Aktuell meldet Honstetten wolkenlos bei 10 Grad. In Bad Grönenbach 10 Grad. In Donauwörth klar bei 10 Grad.
0: Es ist 9 Uhr und 56 Minuten. 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
3: Ich bin Moritz Einzel. Mit einem Schlussgottesdienst geht heute der Deutsche Katholikentag zu Ende. Zehntausende Gläubige sind in Würzburg dabei gewesen und auch einiger hoher Besuch aus der Politik war vor Ort. Florian Klaus berichtet.
4: Hab Mut, steh auf. Dieser Aufruf stand über dem Katholikentag in diesem Jahr. Von vornherein war klar, dass die gesellschaftlichen Krisen und Herausforderungen in der Welt auch in Würzburg präsent sein würden. So forderte etwa Bundespräsident Steinmeier gesellschaftliche Gegenwehr gegen Extremismus. Kanzler Merz war bei seinem Besuch mit Demonstranten konfrontiert. Dabei ging es vor allem um seine Klimapolitik. Aber natürlich ging es auf dem Katholikentag auch um direkt kirchliche Themen, etwa darum, wie es mit dem Reformweg weitergehen soll.
3: Deutschland und der Eurovision Song Contest, das war in diesem Jahr mal wieder keine Erfolgsgeschichte. Aber trotz ihrer schlechten Platzierung in Wien hat die deutsche Vertreterin Sarah Engels eine positive Botschaft verbreitet.
5: Ich möchte nicht, dass Deutschland traurig ist, weil ich habe in den letzten 2-3 Tagen so viele positive Nachrichten bekommen und wirklich das Gefühl gehabt, dass Deutschland hinter mir steht. Und es ist ein so, so schönes Gefühl.
3: Mit ihrem Song Fire war Engels auf den drittletzten Platz gekommen. Der ESC-Sieg ging in diesem Jahr an Bulgarien. Deutschland hat noch woanders schlecht abgeschnitten, nämlich in einer Studie zum Wohlbefinden von Kindern. Da gab es nur Platz 25 von 37 bewerteten Ländern, teilte das UN-Kinderhilfswerk in Köln mit. Die ersten drei Plätze belegen die Niederlande, Dänemark und Frankreich. Ebola-Ausbruch in Zentralafrika. Die Weltgesundheitsorganisation hat deswegen eine internationale Gesundheitsnotlage ausgerufen. In der Demokratischen Republik Kongo und in Uganda sind bereits 80 Menschen am Ebola-Virus gestorben. In einem Abstiegsendspiel in der zweiten Fußball-Bundesliga ist Fürth heute zum Siegen verdammt. Die Franken empfangen den direkten Rivalen Düsseldorf. Gewinnt Fürth nicht, geht die Spielvereinigung runter in die dritte Liga. Anstoß ist um 15.30 Uhr. Bereits am Mittag feiert in München der FC Bayern seine deutsche Meisterschaft auf dem Marienplatz. Oberbürgermeister Krause lädt die Bayern ins Rathaus ein.
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2: Uns liegen im Moment keine Staus und Behinderungen vor. Und hier die neuesten Blitzer auf Radio Schwaben. Auf der B300 bei Eichach und auf der B25 bei Möttingen. Auf der B12 bei Germaringen sowie auf der B17 bei Halblech gibt es eine Abstandsmessung. Auf der B17 bei Königsbrunn. Die kostenfreie Verkehrs- und Blitzer-Hotline 08000 11 82 11.
6: Bei uns geht's gleich um die Rehkitzrettung. Da werden nämlich noch helfende Hände gesucht. Ich bin Melanie Kneppler. Euch einen schönen Sonntag. 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

0: ziemlich süß. Diese kleine Rehkitze, diese Augen und dann dieses Fell mit den weißen Punkten. Oh, total niedlich.
1: Aber sie leben sehr gefährlich, denn sie liegen oft in Wiesen, die dann von Bauern abgemäht werden und dann kommt es zu schweren Verletzungen oder sogar zum Tod. Deswegen gibt's die Rehkitzrettung und Robert Oberfang vom Jagdverband Donauwörth, der braucht auch immer wieder Leute, die da mitsuchen.
2: Als Jäger appellieren wir an Landwirte und Lohnunternehmer, unbedingt vor der Maat auf die Rehkitze zu achten. Diese haben in ihren ersten Lebenswochen noch keinen Fluchtinstinkt, sondern drücken sich regungslos ins hohe Gras. Und wenn's blöd läuft, dies mit tödlichen Folgen. Wenn du einmal in deinem Leben ein angemähtes oder vermähtes Rehkitz gesehen hast, dann kann ich nur feststellen, das vergisst nicht so leicht.
1: Ja, und da wird jetzt eben gegengesteuert. Mit Drohnen werden die Felder abgesucht. Da braucht es natürlich auch immer Leute, die das A können und B auch gute Augen haben. Zum Beispiel die Rehkitzrettung Augsburg sucht noch Leute. Die Kitzrettung in Kaufbeuren oder die Wildtierrettung Riesmitte. Es gibt noch ganz viele weitere, bestimmt auch bei euch in der Gegend. Schaut doch einfach mal.

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3: Es ist 10 Uhr und 26 Minuten. 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
4: Heute ist es bei uns am Vormittag meist dicht mit Hochnebel oder einer kompakten Wolkendecke. Bis zum Mittag lockert es zwischen Nordschwaben und dem Allgäu stellenweise etwas auf. Insgesamt ist der Sonntag aber eher trüb und nur mäßig mild. Am Abend zeigen sich hier und da noch freundliche Abschnitte. In der Nacht ist es vor allem im Unterallgäu und Ostallgäu wieder neblig. Dazu kühlt es auf etwa 2 bis 6 Grad ab. Und der Radioschwaben 3-Tage-Trend. Morgen ist es oft grau, später meist bedeckt und besonders Richtung Allgäu mit einzelnen Schauern bei 14 bis 16 Grad. Am Dienstag ist es zunächst noch vielerorts trüb, nachmittags sind eher mal Auflockerungen drin. Und zur Wochenmitte setzt sich der leicht unbeständige, aber etwas mildere Wettercharakter fort. Im Moment in Gessertshausen 10 Grad bei wolkenlosem Himmel, in Marktrettenbach 9 Grad, in Weißenhorn 11 Grad bei leichter Bewölkung.
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4: Die Polizei meldet derzeit keine Verkehrsbehinderungen in Bayerisch-Schwaben. Und hier die neuesten Blitzer auf Radio Schwaben. Auf der B300 bei Eichach und der B25 bei Möttingen. Auf der B12 bei Germaringen und der Flughafenstraße in Memminger Berg. Auf der B17 bei Halblech sowie auf der B17 bei Königsbrunn gibt es eine Abstandsmessung. Die kostenfreie Verkehrs- und Blitzer-Hotline 08000 11 82 11.
5: Es gibt Dinge, die waren eigentlich für ganz andere Sachen gemacht. Zum Beispiel das Radio. Ja, tatsächlich. Mehr dazu in der nächsten halben Stunde hier bei Radio Schwaben.

0: gibt so Dinge, die gehören einfach in unser Leben. Einen wunderschönen Sonntagvormittag wünsche ich euch hier bei Radio Schwaben. Ja, und dass diese Dinge in unser Leben gehören, das ist ganz selbstverständlich. Zum Beispiel, ihr hört ja gerade Radio. Wusstet ihr eigentlich, dass das eigentlich als Militärtechnik entwickelt worden ist? Ja, und jetzt hören wir hier Taylor Swift, Bruno Mars und natürlich unsere tolle Morningshow mit Lukas und Franzi. Aber es gibt auch noch ganz andere Produkte, die ursprünglich für was ganz anderes gedacht waren.
1: Listerine macht alles sauber.
2: Im 19. Jahrhundert war Listerine ein chirurgisches Desinfektionsmittel, später sogar ein Bodenreiniger. Erst Jahrzehnte danach wurde es als Mundspülung vermarktet.
1: Pets gegen das Rauchen.
2: Die kleinen viereckigen Pastillen waren in den 1920er Jahren gar nicht für Kinder gedacht, sondern für Erwachsene, die mit dem Rauchen aufhören wollten. Pfefferminz statt Zigarette. Erst später wurden die Spender bunt und zum Spielzeug.
1: Mikrowelle. Zufall in der Forschung.
2: Ein Ingenieur stand in den 40ern neben einem Radargerät und plötzlich war sein Schokoriegel geschmolzen. Nach unzähligen Versuchen hatte er dann ein Gerät, so groß wie ein Schrank, in dem Essen warm wurde.
1: Post-its. Gescheiterter Kleber.
2: Der eigentliche Auftrag, ein super starker Industriekleber. Heraus kam das Gegenteil, ein Klebstoff, der nur leicht haftet und sich rückstandslos lösen lässt. Erst als unbrauchbar abgestempelt, kleben die gelben Zettel mittlerweile überall auf der Welt.
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Schönen Sonntagvormittag. Ich hoffe, ihr konntet heute schon mal entspannt in den Tag starten. Ihr hört Radio Schwaben. Und falls heute noch so ein bisschen die Motivation fehlt, was zu unternehmen, ihr auch absolut nicht wisst, was irgendwie los ist, dann schaut doch einfach mal bei uns auf der Internetseite vorbei. Radioschwaben.de. Wir haben jede Menge Veranstaltungen für euch in ganz Bayerisch Schwaben. Und wenn dann auch noch das Wetter mitspielen soll, ja, gut, ich gebe zu, da können wir jetzt nicht viel machen, aber wir können euch zeigen, wie das Wetter denn so vor Ort sein könnte, denn wir haben auch ganz viele Wettercamps überall im Bayerisch-Schwaben. Und da könnt ihr dann sicher gehen, ob ihr zum Ausflug eure Jacke mitnehmen müsst oder ob die daheim bleiben kann. Euch einen wunderschönen Sonntag.

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2: Zur Mittagszeit ist es bei uns meist grau, nur vereinzelt lockert es etwas auf. Am Nachmittag bleibt das Wetter überwiegend bedeckt, gegen Abend sind hier und da kurze Auflockerungen möglich. In der Nacht kühlt es deutlich ab auf etwa 2 bis 6 Grad, vor allem im Unter- und Ostallgäu kann sich stellenweise Nebel bilden. Und der Radio-Schwaben-3-Tage-Trend. Morgen ist es oft trüb, später meist dicht bewölkt und besonders zum Nachmittag und Abend ziehen einzelne Schauer durch. Dazu gibt es 14 bis 16 Grad. Am Dienstag ist es zunächst noch oft wolkig oder neblig, später freundlicher und etwas milder. Zur Wochenmitte bleibt es wechselhaft mit weiteren Schauern, in Bayerisch-Schwaben und im Allgäu aber insgesamt auf leicht wärmerem Kurs. Aktuell haben wir in Schwabmünchen 10 Grad bei wolkenlosem Himmel, in Buxheim 12 Grad bei leichter Bewölkung und in Illertissen 10 Grad.
1: Es ist 10 Uhr und 58 Minuten. 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
3: Ich bin Moritz Einzel. Mitten in der norditalienischen Stadt Modena ist gestern ein Auto in eine Menschenmenge gerast. Es gibt mehrere Schwerverletzte, darunter auch eine deutsche Touristin, das sagte der Bürgermeister der Stadt. Der Bericht von Claudia Wächter.
4: Es war der blanke Horror, sagen Augenzeugen. Hier können die Bilder einfach nicht vergessen. Menschen fliegen regelrecht durch die Luft, Panik bricht aus. Am Ende der Wahnsinnsfahrt versucht der Täter noch zu fliehen. Mit einem Messer in der Hand. Passanten können ihn aber stoppen und der Polizei übergeben. Einen etwa 30-jährigen Italiener, der schon einmal in psychiatrischer Behandlung war. Warum er in die Gruppe raste, ist aber noch unklar. Im Moment gehen die Ermittler hier aber nicht von einem Terrorakt aus.
3: Die Ukraine hat in der Nacht groß angelegte Drohnenangriffe auf Russland ausgeführt. Die russischen Streitkräfte teilten mit, es seien mehr als 550 ukrainische Drohnen abgewehrt worden. Bei ukrainischen Angriffen auf die Region um die Hauptstadt Moskau seien mindestens 3 Menschen ums Leben gekommen. Deutschland hat in einer internationalen Studie zum Kinderwohl Platz 25 von 37 bewerteten Ländern belegt. Damit bleibe Deutschland hinter seinen Möglichkeiten zurück, teilte das UN-Kinderhilfswerk in Köln mit. Auf den ersten 3 Plätzen liegen die Niederlande, Dänemark und Frankreich. Bangaranga, so heißt der Siegersong beim diesjährigen Eurovision Song Contest. In der Nacht hat in Wien die bulgarische Sängerin Dara den Wettbewerb deutlich gewonnen. Am ARD-Mikro erzählte sie, dass ihr Mann auf ihren Sieg gewettet habe und sie jetzt Pizza spendiert bekommt.
5: And I was like, are you sure? And she's like, yeah, and you're gonna win and I'm gonna buy you pizza.
3: Bulgarien richtet damit den ESC im kommenden Jahr aus. Deutschland landete in Wien weit hinten. Sarah Engels erreichte mit dem Song Fire nur Rang 23 von 25. Xabi Alonso wird neuer Trainer des FC Chelsea. Das hat der Clubweltmeister aus London bestätigt. Alonso erhält bei den Blues einen Vertrag bis 2030. Nach seiner erfolgreichen Spielerkarriere führte Alonso Bayer Leverkusen vor 2 Jahren zur deutschen Fußballmeisterschaft, zum Pokalsieg und ins Europa-League-Finale. Anschließend ging Alonso zu Real Madrid, wo der 44-Jährige aber Anfang dieses Jahres entlassen wurde.
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2: Alles frei auf den Straßen, keine Staus oder Verkehrsbehinderungen in der Region. Und hier die neuesten Blitzer auf Radio Schwaben. In Augsburg auf der Berliner Allee und auf der B300 bei Eichach. Auf der B17 bei Halblech sowie auf der B12 bei Germeringen. An der Flughafenstraße in Memmingerberg gibt es einen Blitzer. Und auf der B17 bei Königsbrunn gibt es eine Abstandsmessung. Kommt's gut an!
6: Sonntag, Zeit für Ausflüge und wir gehen gleich mit meiner Kollegin Franzi Bernhauser ins Donauquiz. Ich bin Melanie Knäppler.

0: Sonntagvormittag, ja, es ist langsam Zeit, den Kochlöffel zu schwingen, falls ihr zu Hause das Sonntagsmenü auf den Tisch bringen wollt. Aber vorher gibt's noch mal eine kleine Runde durchatmen und entspannen mit Franzi Bernhauser und ihrer Geschichte.
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2: In einer Stadt im Donau-Ries steht auf dem Marktplatz ein Brunnen, auf dem eine Statue zu sehen ist. Diese Figur nennt man den Schwertler. Der Schwertler erinnert an eine alte Geschichte aus der Zeit der Jakobskirchweihe. Damals kam ein armer Handwerksbursche in die Stadt und bat um etwas zu essen. Überall wurde in dieser Festzeit gekocht, gebacken und gut gegessen. Bratwürste, Küchle und viele andere Speisen. Doch die Menschen in Oettingen gaben dem Burschen nichts. Und so musste er schließlich hungrig und erschöpft sterben. Als die Bürger das später erfuhren, war die Reue groß. Sie schämten sich für ihr Verhalten, aber da war es bereits zu spät. Zum Andenken an den jungen Mann errichteten sie den Brunnen mit der Figur des Schwerterler. Er sollte als Mahnmal daran erinnern, niemand in Not zu vergessen. Seit dieser Zeit gibt es außerdem einen Brauch. Jedes Jahr zur Kirchweih werden den Schwertler symbolische Bratwürste auf seinen Stock gesteckt, als Zeichen der späten Versöhnung und Erinnerung.
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1: Es ist 11 Uhr und 27 Minuten. 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
2: Zum Start in diesen Mittag bleibt es meist grau, später lockert es nur zögerlich auf und am Abend sind dann eher trockene Abschnitte dabei. In der Nacht gehen die Temperaturen auf etwa 2 bis 6 Grad zurück. Im Unterallgäu und Ostallgäu kann sich dabei stellenweise Nebel bilden. Und der Radio Schwaben 3-Tage-Trend. Morgen ist es in Bayerisch-Schwaben und dem Allgäu oft noch dicht bewölkt. Später ziehen vor allem Richtung Allgäu einzelne Schauer durch. Dazu gibt es 14 bis 16 Grad. Am Dienstag zeigt sich das Wetter etwas freundlicher, mit Auflockerungen, aber weiter nicht ganz beständig. Zur Wochenmitte bleibt es wechselhaft und etwas milder, mit weiteren Schauern vor allem zwischen Donau und den Alpen. Derzeit in Affing 13 Grad bei leichter Bewölkung, in Lindau 12 Grad bei starker Bewölkung und in Oettingen 13 Grad.
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2: Auf der A7 Füssenreute Richtung Ulm zwischen Memmingen Süd und Rastplatz Brühl Ost 10 Kilometer Stau, ihr verliert bis zu 27 Minuten. Vorsicht auf der A96 Lindau Richtung München zwischen Landsberg Ost und Schöffelding, dort befinden sich Tiere auf der Fahrbahn. Und hier die neuesten Blitzer auf Radio Schwaben. In Augsburg auf der Kurt-Schumacher-Straße und der Berliner Allee. Auf der B300 bei Eichach, auf der AIC5 bei Eichach sowie auf der B12 bei Germaringen. Auf der B17 bei Halblech, an der Flughafenstraße in Memmingerberg und auf der B17 bei Königsbrunn gibt es eine Abstandsmessung. Kommt's gut an!
3: Mein Großonkel hat immer gesagt, du kannst so alt werden wie eine Kuh, du lernst immer noch dazu. Und wo wir gerade bei Tieren sind, wir lernen jetzt auch gleich was zum Thema Tiere. In der nächsten halben Stunde hier bei Radio Schwaben.

0: So klingt der Sonntagvormittag bei Radio Schwaben. Und tiermäßig, wie schaut's da bei euch aus? Kennt ihr euch gut aus? Also bei mir, muss ich ehrlich gesagt sagen, klar, Hund, Katze, das Übliche, was es bei uns halt so gibt. Und wenn man dann in den Zoo geht, dann schwirren da ja auch jede Menge Tiere rum, die man vielleicht sonst so nicht auf dem Schirm hatte. Aber das, was mein Kollege Lukas Künzel da ausgegraben hat, nee, habe ich echt vorher auch noch nie gehört.
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2: Heute gibt's mal wieder einen Preis, wenn auch einen nicht ganz rühmlichen. Es geht um das meistgejagteste Tier der Welt. Und ich wette, das kennst du noch nicht einmal. Es geht um den Pangolin oder auch Schuppentier genannt. Das ist sozusagen ein Tannenzapfen mit langer Zunge auf vier Beinen. Der Name Schuppentier kommt von den großen Schuppen, die die Tiere vor Feinden schützen. Bei Gefahr rollen sie sich zusammen und verhaken die Schuppen. Hilft aber leider nichts gegen Wilderer. Bleibt die Frage, warum sind diese Tiere so gefährdet? Die Schuppen gelten in Afrika und Asien traditionell als Medizin, auch wenn sie gar nichts bringen. Die Schuppen sind aus Keratin, genau wie unsere Fingernägel. Daran zu kauen bringt also ungefähr genauso viel. In China und Vietnam wird aber auch das Fleisch oft in Restaurants gegessen. Die Wildranger rüsten jetzt aber auf. Sie nehmen Schuppenabdrücke, so ähnlich wie man bei uns Fingerabdrücke nimmt. Damit kann man dann genau feststellen, woher ein Tier kommt und wo es gejagt wurde.
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0: Sonntagvormittag hier bei Radio Schwaben. Bei uns ging es heute um die Rehkitzrettung, die immer noch helfende Hände sucht. Ganz wichtig, damit die Kleinen auch überleben. Außerdem haben wir über die perfekte Übergangsjacke gesprochen und über Erfindungen, die eigentlich so gar nicht gedacht waren. Euch jetzt einen wunderschönen Sonntag. Genießt ihn noch mit mehr 80ern, 90ern und aktuellen Hits und mit uns. Radio Schwaben.
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1: Heute Mittag ist es bei uns meist grau, nur vereinzelt lockert es etwas auf. Am Nachmittag gibt es bei rund 13 bis 15 Grad höchstens kurze, freundliche Abschnitte. Am Abend ist es wieder dichter bewölkt und in der Nacht kühlt es vor allem im Allgäu deutlich ab. Dazu kann sich stellenweise Nebel bilden. Und der Radio Schwaben 3-Tage-Trend. Morgen ist es erst teils trüb, später überwiegend bewölkt und zwischen Nordschwaben und dem Allgäu sind besonders Richtung Allgäu einzelne Schauer möglich bei 14 bis 16 Grad. Am Dienstag ist es etwas freundlicher und insgesamt milder. Zur Wochenmitte ist das Wetter wechselhaft mit weiteren Schauern, aber auf leicht höherem Temperaturniveau. Die aktuellen Wetterwerte: in Friedberg 12 Grad und leicht bewölkt, in Jengen 10 Grad, in Jettingen-Scheppach 12 Grad und gering bewölkt.
0: Es ist 11 Uhr und 57 Minuten. 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
2: Ich bin Moritz Einsel. In einer internationalen Vergleichsstudie zum Kinderwohl landet Deutschland weit hinten auf Platz 25 von 37 bewerteten Ländern. Das hat das UN-Kinderhilfswerk mitgeteilt. Um das Wohlbefinden von Kindern und Jugendlichen zu vergleichen, wurden etwa die Armutsquote, das Bildungsniveau sowie körperliche und mentale Gesundheit betrachtet. Die ersten drei Plätze belegen die Niederlande, Dänemark und Frankreich. Abschluss des Katholikentags in Würzburg. Tausende Menschen sind zu einem Open-Air-Gottesdienst zusammengekommen. Dabei erinnerte der Vorsitzende der Deutschen Bischofskonferenz Wilmer an die humanitäre Krise im Sudan. Die Welt brenne, aber sie sei nicht verloren, sagte Wilmer. Der 104. Katholikentag stand unter dem Motto »Hab Mut, steh auf«. Wegen Brandgefahr haben Rettungskräfte einen Zug in Traunstein evakuiert. Laut dem Bayerischen Roten Kreuz ging um kurz nach 5 Uhr der Großalarm ein. Trotz der frühen Stunde seien 200 Fahrgäste in dem Zug gewesen, der von Salzburg nach München unterwegs war. Laut BRK waren die Bremsen eines Wagens so heiß geworden, dass ein Brand befürchtet wurde. Die Passagiere wurden vorübergehend in einer Turnhalle untergebracht. Starke Einschaltquote für den Eurovision Song Contest. Im Schnitt gut 8,9 Millionen Menschen haben das ESC-Finale in Wien am Abend in der ARD verfolgt. Auch die digitalen Angebote dazu seien viel genutzt worden, hieß es. Bulgarien holte sich erstmals den ESC-Triumph. Deutschland landete auf dem drittletzten Rang. Der Münchner Marienplatz erstrahlt wieder in Rot und Weiß. Die Fußballer des FC Bayern München feiern zusammen mit ihren Fans die 35. deutsche Meisterschaft. Und dieses Mal trifft ein Grüner auf die Roten, berichtet Pia Wegner.
3: Keine Woche offiziell im Amt hat nämlich der neue Oberbürgermeister Dominik Krause erstmals den Rekordmeister in seinen Hallen zu Gast. Standesgemäß wird sich ins Goldene Buch der Stadt eingetragen und gegen 13.30 Uhr soll das Meisterteam dann samt Schale den Balkon betreten. Dieses Mal wird allerdings ohne die weiblichen Kolleginnen gefeiert, deren Double-Party steigt dann morgen ab 15.30 Uhr.
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1: Auf der A7 Füssenreute Richtung Ulm staut es sich zwischen dem Rastplatz Buxach und dem Rastplatz Brühl-Ost auf 6 Kilometern und zwischen Memmingen-Süd und dem Rastplatz Brühl-Ost auf 7 Kilometern. Der längste Zeitverlust beträgt bis zu 29 Minuten. Vorsicht auf der A7 Ulm Richtung Füssenreute zwischen Memmingen-Süd und Woringen. Dort ist ein Fahrradfahrer auf dem Standstreifen unterwegs. Vorsicht auf der A96 zwischen Landsberg-Ost und Schöffelding. In beiden Richtungen sind Tiere auf der Fahrbahn. Zwischen Landsberg-West und Landsberg-Nord liegt ein Koffer auf der Fahrbahn. Und hier die neuesten Blitzer auf Radio Schwaben. In Augsburg auf der Kurt-Schumacher-Straße und der Berliner Allee. Auf der B300 bei Eichach. Auf der AIC5 bei Eichach. Sowie auf der B12 bei Germeringen. Auf der B17 bei Halblech und der Flughafenstraße in Memminger Berg. Es gibt eine Abstandsmessung auf der B17 bei Königsbrunn. Kommt gut ans Ziel.
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0: Es ist 12 Uhr und 27 Minuten. 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
1: Am Mittag bleibt es meist grau, nur vereinzelt lockert es etwas auf. Bis zum Abend zeigt sich das Wetter freundlich bis dicht bewölkt. Dazu gibt es nur schwachen Wind. In der Nacht kühlt es deutlich ab auf etwa 2 bis 6 Grad. Vor allem im Unterallgäu und Ostallgäu kann sich stellenweise Nebel bilden. Und der Radio Schwaben 3-Tage-Trend. Morgen ist es oft trüb, später meist stark bewölkt und besonders Richtung Allgäu sind einzelne Schauer möglich bei 14 bis 16 Grad. Am Dienstag ist es etwas freundlicher und insgesamt milder. Zur Wochenmitte setzt sich der leicht wärmere, aber weiter wechselhafte Wettercharakter in Bayerisch Schwaben und dem Allgäu fort. In Zusmarshausen 14 Grad und bedeckt, in Steingaden 8 Grad, in Rhein am Lech 14 Grad und stark bewölkt.
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1: Auf der A7 Füssenreute Richtung Ulm staut es sich zwischen Memmingen Süd und dem Rastplatz Brühl Ost auf 7 Kilometern, zwischen Illertissen und dem Rastplatz Illerberg auf 8 Kilometern und zwischen dem Rastplatz Buxach und Bergheim auf 6 Kilometern. Der Zeitverlust beträgt bis zu 20, stellenweise auch bis zu 15 Minuten. Und hier die neuesten Blitzer auf Radio Schwaben. In der Franz-Josef-Strauß-Straße und der Kurt-Schumacher-Straße in Augsburg. Auf der B300 bei Eichach sowie auf der AIC5 bei Eichach. An der Flughafenstraße in Memminger Berg sowie auf der B17 bei Königsbrunn gibt es eine Abstandsmessung. Meldet Staus und Blitzer immer per WhatsApp unter 08000 11 82 11.
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1: Heute am frühen Nachmittag ist es meist grau, nur im Oberallgäu zeigt sich zwischendurch die Sonne. Bis zum Abend lockert es stellenweise etwas auf. Dazu geht nur schwacher Wind und in der Nacht kühlt es deutlich ab auf etwa 1 bis 6 Grad. In den Tälern des Ostallgäus kann sich dabei Nebel bilden. Und der Radio Schwaben 3-Tage-Trend. Morgen ist es oft noch dicht bewölkt, später meist trocken, ehe am Abend einzelne Schauer aufziehen. Dazu stehen 14 bis 17 Grad in Bayerisch-Schwaben und dem Allgäu an. Am Dienstag gibt es meist viele Wolken, es ist aber etwas milder. Zur Wochenmitte setzt sich das wechselhafte Wetter mit weiteren Schauern fort. Insgesamt ist es leicht wärmer. Aktuell meldet Dasing bedeckt bei 13 Grad, in Mindelheim 10 Grad, in Harburg stark bewölkt bei 13 Grad.
0: Es ist 12 Uhr und 58 Minuten. 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
2: Ich bin Moritz Einzel. Mehr Engagement für Frieden und Menschlichkeit. Dazu hat der Vorsitzende der Deutschen Bischofskonferenz Wilmer zum Abschluss des Katholikentags in Würzburg aufgerufen. Bei einem Freiluftgottesdienst sagte Wilmer, die Kirche müsse hinausgehen, mitten ins Chaos und ins Leid dieser Welt.
3: Die Welt brennt, ja. Aber sie ist nicht verloren. Denn Gott schenkt uns die Kraft, Geduld und Ausdauer.
2: Insbesondere verwies Bischof Wilmer auf die humanitäre Lage im Sudan. Solche Brandherde lösche man nicht durch Zuschauen. Zum ersten Mal seit Anfang März ist Diesel wieder billiger als die günstigste gängige Benzinsorte E10. Im bundesweiten Tagesdurchschnitt hat ein Liter Diesel gestern 1,99 Euro gekostet. Ein Liter E10 ein kleines bisschen mehr, teilte der ADAC mit. Anfang April war Diesel zwischenzeitlich mehr als 25 Cent teurer als E10. In der Demokratischen Republik Kongo ist das Ebola-Fieber ausgebrochen. Die Hilfsorganisation Ärzte ohne Grenzen bereitet jetzt einen Großeinsatz vor. Aktuell gäbe es 336 Verdachtsfälle und 88 Todesfälle. Verantwortlich ist ein Ebola-Virus-Stamm, für den es laut WHO keinen zugelassenen Impfstoff gibt. In Pforzheim ist eine fast 2 Tonnen schwere Weltkriegsbombe gefunden worden. Deswegen haben am Morgen rund 30.000 Menschen ihre Wohnungen und Häuser verlassen müssen. Die Feuerwehr kontrolliert die Evakuierung. Auch der Bahnverkehr Richtung Karlsruhe und Stuttgart wird durch die geplante Entschärfung der Bombe stark beeinträchtigt. Nach einer völlig verkorksten Saison kämpft Fürth gegen den Abstieg aus der 2. Fußball-Bundesliga. Im letzten Saisonspiel geht's heute Nachmittag gegen den direkten Konkurrenten Düsseldorf um alles oder nichts. Fürths Trainer Heiko Vogel.
4: Es ist ein Endspiel, bei dem man keinen Pokal überreicht bekommt, aber wo es darum geht, ein ganz elementares Ziel zu erreichen.
2: Das Kleeblatt braucht einen Sieg gegen Düsseldorf, um noch eine Chance auf den Klassenerhalt zu haben. Anstoß ist um 15.30 Uhr. Nürnberg tritt gleichzeitig in Hannover an.
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1: Auf der A7 Füssenreute Richtung Ulm staut es sich zwischen Rastplatz Badhauser Wald und Rastplatz Tannengarten auf 2 Kilometern. Zwischen Kreuz Memmingen und Bergheim auf 4 Kilometern und zwischen Kreuz Memmingen und Rastplatz Brühl Ost auf 5 Kilometern. Hier beträgt der Zeitverlust bis zu 12 Minuten. Auf der A96 München Richtung Lindau stockt der Verkehr zwischen Memmingen Ost und Kreuz Memmingen auf 3 Kilometern. Der Zeitverlust liegt bei bis zu 11 Minuten. Und hier die neuesten Blitzer auf Radio Schwaben. Auf der Franz-Josef-Strauß-Straße und der Kurt-Schumacher-Straße in Augsburg. Auf der B300 bei Eichach sowie auf der AIC5 bei Eichach. Auf der OAL 23 bei Nesselwang und auf der B17 bei Königsbrunn gibt es eine Abstandsmessung. Die kostenfreie Verkehrs- und Blitzer-Hotline 08000 11 82 11.
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0: Es ist 13 Uhr und 26 Minuten. 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
1: Heute am frühen Nachmittag ist es bei uns meist grau und nur zögerlich freundlicher. Gegen Abend lockert es stellenweise auf. Dazu ist es mit rund 12 bis 16 Grad mild. Und der Radio Schwaben 3-Tage-Trend. Morgen gibt es teils Nebelfelder, vor allem Richtung Allgäu. Danach ist es überwiegend bedeckt und am Abend kommt stellenweise Regen auf. Dazu liegen die Temperaturen morgens im Ostallgäu örtlich nur bei 1 bis 4 Grad. Am Dienstag zeigt sich das Wetter ähnlich, oft dicht bewölkt und nur gelegentlich etwas freundlicher. Zur Wochenmitte geht es zwischen Nordschwaben und dem Allgäu wechselhaft weiter, mit einzelnen Schauern, insgesamt aber etwas wärmer. Im Moment in Untermaitingen 12 Grad, in Obergünzburg 10 Grad und in Burgau 14 Grad bei bedecktem Himmel.
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1: Auf der A7 Füssenreute Richtung Ulm staut es sich zwischen Altenstadt an der Iller und dem Rastplatz Barthauser Wald auf 2 Kilometern, zwischen Illertissen und dem Rastplatz Reudelberger Forst auf 5 Kilometern und zwischen dem Rastplatz Barthauser Wald und Föhringen auf 7 Kilometern mit bis zu 12 Minuten Zeitverlust. Lust. Auf der A96 München Richtung Lindau stockt der Verkehr zwischen Memmingen Ost und dem Kreuz Memmingen auf 3 Kilometern. Hier verliert ihr bis zu 10 Minuten. Und hier die neuesten Blitzer auf Radio Schwaben. In Augsburg auf der Franz-Josef-Strauß-Straße und der Kurt-Schumacher-Straße. Auf der AIC5 bei Eichach, auf der Thomas-Daxer-Straße in Kempten sowie auf der Flughafenstraße in Memminger Berg. Auf der OAL 23 bei Nesselwang und der Liststraße in Immenstadt. Auf der B17 bei Königsbrunn gibt es eine Abstandsmessung. Kommt's gut an.
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1: Am Nachmittag ist es meist grau, später lockert es stellenweise etwas auf. Die Temperaturen gehen bis in die Nacht auf etwa 1 bis 6 Grad zurück. Im Ostallgäu kann sich dabei örtlich Nebel bilden. Und der Radio Schwaben 3-Tage-Trend? Morgen ist es oft noch dicht bewölkt, tagsüber meist trocken, am Abend ziehen dann erste Schauer auf. Am Dienstag zeigt sich das Wetter ähnlich, mit vielen Wolken und nur gelegentlichen Auflockerungen. Zur Wochenmitte ist es in Bayerisch Schwaben und dem Allgäu etwas wechselhafter, mit weiteren Schauern, dazu milder bei 16 bis 18 Grad. Derzeit in Kissing 13 Grad, Ottobeuren 13 Grad und Genderkingen 14 Grad bei bedecktem Himmel.
0: Es ist 13 Uhr und 58 Minuten. 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
2: Ich bin Fabian Schaffer. Der Marienplatz in München erstrahlt in Rot und Weiß. Tausende Fans feiern die 35. deutsche Fußballmeisterschaft des FC Bayern. Das Team von Trainer Vincent Kompany zeigt sich auf dem Rathausbalkon mit der Meisterschale, die den Bayern gestern nach dem 5:1-Sieg gegen Köln übergeben worden war. Erstmals wird die Bayernmannschaft vom neuen Münchner Oberbürgermeister Krause empfangen. Zum Abschluss des Katholikentags in Würzburg hat der Vorsitzende der Deutschen Bischofskonferenz Wilmer mehr Engagement für Frieden und Menschlichkeit gefordert. Bei einem Freiluftgottesdienst sagte Wilmer, die Welt brenne, aber sie sei nicht verloren, denn Gott schenke uns Kraft, Geduld und Ausdauer.
3: Also, wartet nicht, zögert nicht, schaut hin, packt an, geht los, habt Mut, steh auf. Amen.
2: Insbesondere verwies Bischof Wilmer auf die humanitäre Lage im Sudan. Solche Brandherde lösche man nicht durch Zuschauen. In einer internationalen Vergleichsstudie zum Kinderwohl landet Deutschland weit hinten, auf Platz 25 von 37 bewerteten Ländern. Das hat das UN-Kinderhilfswerk mitgeteilt. Um das Wohlbefinden von Kindern und Jugendlichen zu vergleichen, wurden etwa die Armutsquote, das Bildungsniveau sowie körperliche und mentale Gesundheit betrachtet. Die ersten drei Plätze belegen die Niederlande, Dänemark und Frankreich. Wegen Brandgefahr haben Rettungskräfte einen Zug in Traunstein evakuiert. Laut dem Bayerischen Roten Kreuz ging um kurz nach 5 Uhr der Großalarm ein. Trotz der frühen Stunde seien 200 Fahrgäste in dem Zug gewesen, der von Salzburg nach München unterwegs war. Laut BRK waren die Bremsen eines Wagens so heiß geworden, dass ein Brand befürchtet wurde. Die Passagiere wurden vorübergehend in einer Turnhalle untergebracht. Die Ukraine hat in der Nacht groß angelegte Drohnenangriffe auf Russland ausgeführt. Die russischen Streitkräfte teilten mit, es seien mehr als 550 ukrainische Drohnen abgewehrt worden. Bei ukrainischen Angriffen auf die Region um die Hauptstadt Moskau seien mindestens 3 Menschen ums Leben gekommen.
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1: Auf der A7 Füssenreute Richtung Ulm staut es sich zwischen Rastplatz Badhauser Wald und Rastplatz Reudelberger Forst auf 5 Kilometern, zwischen Altenstadt an der Iller und Illertissen auf 4 Kilometern und zwischen Memmingen Süd und Bergheim auf 7 Kilometern. Hier beträgt der Zeitverlust bis zu 22 Minuten. Auf der A96 München Richtung Lindau stockt der Verkehr zwischen Memmingen Ost und Kreuz Memmingen auf 3 Kilometern. Der Zeitverlust liegt bei bis zu 10 Minuten. Auf der B17 Landsberg Richtung Augsburg ist zwischen Lagerlechfeld und Kleineitingen nach einem Unfall der linke Fahrstreifen blockiert. Bitte eine Gasse für Rettungs- und Einsatzfahrzeuge bilden. Und hier die neuesten Blitzer auf Radio Schwaben. In Augsburg auf der Franz-Josef-Strauß-Straße und der Kurt-Schumacher-Straße. Auf der AIC5 bei Eichach, auf der Thomas-Daxer-Straße in Kempten sowie auf der List-Straße in Immenstadt. Auf der OAL 23 bei Nesselwang. Kommt gut ans Ziel.
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0: Es ist 14 Uhr und 28 Minuten. 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
1: Heute Nachmittag ist es bei uns meist grau. Nur im Oberallgäu zeigt sich zwischendurch etwas Sonne. Gegen Abend lockert es stellenweise auf. Dazu ist es mild mit rund 13 bis 15 Grad. In der Nacht kühlt es deutlich ab. Besonders im Ostallgäu kann sich zum Morgen hin Nebel bilden. Und der Radio Schwaben 3-Tage-Trend. Morgen ist es in Bayerisch-Schwaben und dem Allgäu oft trüb. Später meist bedeckt. Am Abend zieht stellenweise Regen auf. Dazu stehen 14 bis 16 Grad an. Am Dienstag hält sich das wechselhafte Wetter mit vielen Wolken und nur kurzen freundlichen Phasen. Zur Wochenmitte geht es ähnlich weiter, insgesamt aber etwas milder. Im Moment in Gersthofen 13 Grad, in Kaufbeuren 12 Grad und in Nersingen 15 Grad bei trockenem Wetter.
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1: Auf der A7 Füssen-Reute Richtung Ulm staut es sich zwischen Altenstadt Ader Iller und Illertissen auf 2 Kilometern, zwischen Altenstadt Ader Iller und Rastplatz Barthauser Wald ebenfalls auf 2 Kilometern und zwischen Rastplatz Barthauser Wald und Rastplatz Reudelberger Forst auf 5 Kilometern. Der längste Zeitverlust beträgt bis zu 16 Minuten. Auf der A96 München Richtung Lindau stockt der Verkehr zwischen Memmingen Ost und Kreuz Memmingen auf 3 Kilometern. Hier verliert ihr bis zu 10 Minuten. Und hier die neuesten Blitzer auf Radio Schwaben. Auf der Friedberger Straße in Augsburg und auf der AIC5 bei Eichach. Auf der Thomas-Daxer-Straße in Kempten sowie auf der OAL 23 bei Nesselwang. Meldet Staus und Blitzer immer per WhatsApp unter 08000 11 82 11.
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1: Der Nachmittag ist meist grau. Bis zum Abend lockert es stellenweise auf und im Oberallgäu zeigt sich zwischendurch etwas Sonne bei rund 13 bis 15 Grad. In der Nacht kühlt es vor allem im Allgäu deutlich ab. Örtlich kann sich dort auch Nebel bilden. Und der Radio Schwaben 3-Tage-Trend. Morgen ist es in Bayerisch Schwaben und dem Allgäu erst teils trüb, tagsüber meist stark bewölkt. Und am Abend zieht stellenweise Regen auf bei 14 bis 16 Grad. Am Dienstag haben wir ein wechselhaftes Bild mit vielen Wolken und nur kurzen freundlichen Phasen. Zur Wochenmitte geht es ähnlich weiter, insgesamt etwas milder mit einzelnen Schauern. In Rehling 14 Grad und bedeckt, in Oberstdorf 13 Grad und trocken, sowie in Bissingen 14 Grad.
0: Es ist 14 Uhr und 57 Minuten. 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
2: Ich bin Fabian Schaffer. Der FC Bayern feiert in München seine Meisterschaft in der Fußball-Bundesliga auf dem Marienplatz. Bevor die Spieler auf den Rathausbalkon traten, um sich von den Fans bejubeln zu lassen, wurden sie von Oberbürgermeister Krause empfangen. Der lobte den FC Bayern anschließend als Aushängeschild der Stadt. Deutschland belegt beim Wohlbefinden von Kindern nur Platz 25 von 37 Ländern. Das zeigt eine Studie des UN-Kinderhilfswerks. Spitzenreiter sind die Niederlande, Dänemark und Frankreich. Auch in ärmeren Ländern wie Rumänien, Ungarn und der Slowakei wachsen Kinder unter besseren Bedingungen auf als in Deutschland, heißt es dort. Die Polizei hat am Nachmittag bei Leipzig einen entlaufenen Tiger erschossen. Das Tier war aus einer privaten Anlage entkommen, wie eine Polizeisprecherin sagte. Ein Mann sei leicht verletzt worden. Feuerwehr und Sanitäter haben in Traunstein einen aus Kroatien kommenden Nachtzug evakuiert. Gemeldet worden war ein Brand, der sich dann jedoch als qualmende Bremse herausstellte. Laut Feuerwehr wurden 250 Fahrgäste evakuiert. Der Zugverkehr auf dem vielbefahrenen Streckenabschnitt zwischen Salzburg und München wurde für eine Stunde eingestellt. Mit einer Auftaktniederlage gegen Finnland ist die deutsche Eishockeynationalmannschaft in die WM in der Schweiz gestartet. Im zweiten Spiel gegen Lettland heute sollen jetzt die ersten wichtigen Punkte her. Pia Wegner mit den Einzelheiten.
3: Lettland gilt neben Ungarn, Österreich und Großbritannien zu den Gruppengegnern, gegen die Deutschland laut Erwartungslage punkten muss. Sonst wird es mit der Viertelfinalqualifikation schwierig. Außerdem hat die DEB-Auswahl in dieser Partie direkt die Chance, die Auftaktniederlage schnell vergessen zu machen.
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1: Auf der A7 Füssen-Reute Richtung Ulm staut es sich zwischen Rastplatz Badhauser Wald und Föhringen auf 7 Kilometern. Außerdem zwischen Altenstadt an der Iller und Illertissen sowie zwischen Illertissen und Rastplatz Tannengarten auf jeweils 2 Kilometern mit bis zu 12 Minuten Zeitverlust. Auf der A96 München Richtung Lindau 3 Kilometer Stau zwischen Memmingen Ost und Kreuz Memmingen. Hier verliert ihr bis zu 10 Minuten. Und hier die neuesten Blitzer auf Radio Schwaben. Auf der Friedberger Straße in Augsburg und auf der AIC5 bei Eichach. Auf der Thomas-Daxer-Straße in Kempten sowie auf der OAL 23 bei Nesselwang. Kommt gut ans Ziel.
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0: Es ist 15 Uhr und 26 Minuten. 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
1: Heute Nachmittag bleibt es meist grau, nur stellenweise lockert es etwas auf. Gegen Abend zeigen sich noch freundliche Abschnitte, ehe die Nacht oft klar oder nur locker bewölkt verläuft. Im Ostallgäu kann sich zum Morgen hin örtlich Nebel bilden, bei Tiefstwerten von 1 bis 6 Grad. Und der Radio Schwaben 3-Tage-Trend. Morgen ist es oft wolkig, tagsüber meist bedeckt und am Abend zieht stellenweise Regen auf, in Bayerisch-Schwaben und dem Allgäu bei Höchstwerten von 14 bis 17 Grad. Am Dienstag hält sich das wechselhafte Wetter mit vielen Wolken, örtlich etwas Regen und leicht steigenden Temperaturen. Zur Wochenmitte geht es ähnlich weiter, dazu etwas milder mit einzelnen Schauern. Derzeit in Aindling 15 Grad und bedeckt, in Wertach 12 Grad und stark bewölkt und in Burtenbach 16 Grad.
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1: Auf der A7 Füssen-Reute Richtung Ulm staut es sich zwischen Rastplatz Badhauser Wald und Rastplatz Reudelberger Forst auf 5 Kilometern mit bis zu 16 Minuten Zeitverlust. Außerdem zwischen Altenstadt an der Iller und Illertissen auf 2 Kilometern sowie zwischen Illertissen und Rastplatz Reudelberger Forst ebenfalls auf 2 Kilometern. Auf der A96 München Richtung Lindau stockt der Verkehr zwischen Memmingen Ost und Kreuz Memmingen auf 3 Kilometern. Hier verliert ihr bis zu 10 Minuten. Es ist nur ein Blitzer gemeldet auf der AIC5 bei Eichach. Meldet Staus und Blitzer immer per WhatsApp unter 08000
0: 11 82 11. 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
1: Heute Nachmittag bleibt es meist grau, bis zum Abend hält sich das ruhige, eher frische Maiwetter. Später lockern die Wolken stellenweise etwas auf. In der Nacht kühlt es vor allem im Allgäu auf etwa 1 bis 5 Grad ab. Örtlich kann sich Nebel bilden. Und der Radio Schwaben 3-Tage-Trend. Morgen geht es wechselhaft weiter mit vielen Wolken, etwas Regen und nur kurzen freundlichen Phasen in Bayerisch Schwaben und dem Allgäu. Dazu meist 14 bis 16 Grad. Am Dienstag ist es erst teils neblig, danach überwiegend bewölkt, aber etwas milder. Zur Wochenmitte ziehen erneut Schauer durch unsere Region. Insgesamt setzt sich der leicht wärmere Trend fort. Derzeit in Dasing 15 Grad, in Erkheim 14 Grad bei starker Bewölkung, in Dillingen 15 Grad.
0: Es ist 15 Uhr und 56 Minuten. 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
2: Ich bin Fabian Schaffer. Deutschland schneidet beim Wohlbefinden von Kindern nicht gut ab. Es liegt nur auf Platz 25 von 37 Ländern, zeigt eine UNICEF-Studie. Besonders alarmierend, nur 60% der 15-Jährigen erreichen die Mindestkompetenz in Lesen und Mathe. Der Abstand zwischen armen und reichen Familien ist groß. Bei benachteiligten Jugendlichen schaffen nur 46% die Grundkompetenzen, bei Wohlhabenden 90%. Etwa 900 Programmpunkte und Zehntausende Besucher. Beim Deutschen Katholikentag in Würzburg ist in den letzten Tagen einiges los gewesen. Mit einem Schlussgottesdienst ist die Veranstaltung heute zu Ende gegangen. Florian Klaus berichtet.
3: Die Welt brennt, aber sie ist nicht verloren. Mit diesen Worten hat der Vorsitzende der Deutschen Bischofskonferenz Wilmer zum Engagement für Frieden und Menschlichkeit aufgerufen. Er sagte in Würzburg, Gott schenke Kraft, Geduld und Ausdauer.
4: Also, wartet nicht, zögert nicht, schaut hin, packt an, geht los, habt Mut, steh auf. Amen.
2: Die Polizei hat bei Leipzig einen entlaufenen Tiger erschossen. Das Tier war aus einer privaten Anlage in Schkeuditz entkommen. Dabei ist ein Mann verletzt worden. Die Polizei rückte mit zahlreichen Kräften an und traf das Tier schließlich im Bereich einer nahegelegenen Gartenanlage an. Dort sei der Tiger von Einsatzkräften erschossen worden. Ein defekter Tankwaggon hat in Aschaffenburg eine vorübergehende Sperrung des Bahnhofs ausgelöst. Demnach war aus einem in der Nacht abgestellten Güterwaggon Methanol ausgelaufen, so die Bundespolizei in Würzburg. Ein Lokführer bemerkte das am Vormittag und meldete den Defekt. Ein größeres Aufgebot von Polizei, Feuerwehr und Spezialkräften rückte an. Der Bahnhof wurde gesperrt und das Problem schnell behoben. Die Fußballer des FC Bayern haben ihre 35. deutsche Meisterschaft mit den Fans auf dem Münchner Marienplatz gefeiert. Standesgemäß wurde das Team vom neuen Oberbürgermeister Krause empfangen. Anschließend wurde auf dem Rathausbalkon die Meisterschale in die Höhe gereckt. Gestern hatten die Münchner sich mit einem 5:1-Sieg gegen Köln aus der Saison verabschiedet.
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1: Auf der A7 Füssen-Reute Richtung Ulm zwischen Altenstadt an der Iller und Illertissen, 2 Kilometer Stau, Zeitverlust bis zu 12 Minuten. Auf der A96 München Richtung Lindau zwischen Memmingen Ost und Kreuz Memmingen, 3 Kilometer Stau, ebenfalls mit bis zu 12 Minuten Zeitverlust. Und hier die neuesten Blitzer auf Radio Schwaben. Auf der Lauinger Straße in Dillingen und auf der B12 bei Weidnau. Gute und sichere Fahrt.
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0: Es ist 16 Uhr und 26 Minuten. 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
1: Heute Nachmittag lockert es nur zögerlich auf. Meist gibt es einen Mix aus dichten Wolken und etwas Sonne. Dazu weht nur schwacher Wind. In der Nacht kühlt es deutlich ab. In Bayerisch-Schwaben und im Unterallgäu, besonders Richtung Ostallgäu, liegen die Tiefstwerte stellenweise bei 1 bis 4 Grad. Örtlich kann sich dabei Nebel bilden. Und der Radio Schwaben 3-Tage-Trend. Morgen ist es oft noch grau. Später ziehen immer wieder Schauer durch. Am Nachmittag wird es wechselhaft bei 14 bis 16 Grad. Am Dienstag ist der Vormittag teils neblig. Danach zeigt es sich freundlicher und etwas milder. Zur Wochenmitte geht es mit weiteren Schauern und leicht steigenden Temperaturen ähnlich weiter. Aktuell meldet Augsburg am Rathausplatz stark bewölkt bei 15 Grad. In Babenhausen stark bewölkt bei 13 Grad. In Wemding 14 Grad.
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1: Auf der A7 Füssenreute Richtung Ulm zwischen Illertissen und Rastplatz Reudelberger Forst sowie zwischen Illertissen und Rastplatz Tannengarten staut es sich auf 2 Kilometern. Der Zeitverlust beträgt bis zu 12 Minuten. Auf der A96 München Richtung Lindau zwischen Memmingen Ost und Kreuz Memmingen 3 Kilometer Stau mit bis zu 13 Minuten Zeitverlust. Und hier die neuesten Blitzer auf Radio Schwaben. Auf der Lauinger Straße in Dillingen und auf der B12 bei Weidnau. Meldet Staus und Blitzer immer per WhatsApp unter 08000 11 82 11.
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1: Heute Abend gibt's bei uns noch freundliche Abschnitte bei meist lockeren Wolken. In der Nacht klart es öfter auf. Dazu ist es frisch mit Tiefstwerten zwischen 1 und 7 Grad. Vor allem in den Tälern und im Ostallgäu kann sich stellenweise Nebel bilden. Und der Radio Schwaben 3-Tage-Trend. Morgen ist es in Bayerisch-Schwaben und dem Allgäu erst teils freundlich. Später ziehen dichtere Wolken auf und zum Abend sind einzelne Schauer möglich. Die Höchstwerte liegen bei 15 bis 16 Grad. Am Dienstag beginnt es örtlich neblig. Danach gibt es einen Mix aus Wolken und etwas Sonne. Zur Wochenmitte zeigt es sich leicht wechselhaft mit weiteren Schauern, insgesamt aber etwas milder. Derzeit in Affing 15 Grad und bedeckt, in Buchlohe 15 Grad und stark bewölkt und in Wallerstein 15 Grad.
0: Es ist 16 Uhr und 58 Minuten. 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
2: Ich bin Fabian Schaffer. Lederhosen, ein Meer aus Rot und Weiß und mittendrin die glänzende Meisterschale. Die Fußballer des FC Bayern haben auf dem Münchner Rathausbalkon ihre 35. deutsche Meisterschaft bejubelt. Leon Goretzka nutzte die Feierlichkeit, um ein paar Worte an die Fans zu richten.
3: Ich bin ganz ehrlich, wir hatten, glaube ich, alle dieses Jahr das Gefühl, dass wir die Champions League gewinnen können. Aber in einer Woche haben wir noch ein Spiel und da werden wir nochmal richtig Gas geben, alle zusammen. Vielen Dank, dass ihr alle da seid und auf geht's.
2: Die Münchner spielen am Samstag im DFB-Pokalfinale gegen Titelverteidiger Stuttgart. In vielen anderen Staaten geht es Kindern besser als hier. Das ist das Ergebnis eines großen UNICEF-Vergleichs. In dem Ranking landet Deutschland auf Platz 25 von insgesamt 37 Ländern. Grund für das schlechte Abschneiden ist laut UNICEF, dass die sozialen Unterschiede deutlich größer seien. Kinder aus armen Familien sind demnach häufiger krank und schlechter in der Schule. Der Deutsche Katholikentag in Würzburg ist zu Ende gegangen mit einem großen Gottesdienst vor der Residenz. Der Vorsitzende der Deutschen Bischofskonferenz, Bischof Wilmer, rief zum Anpacken auf. Die Welt brenne, aber sie sei nicht verloren. Etwa 74.000 Menschen haben dieses Jahr den Katholikentag besucht. Der nächste findet in 2 Jahren in Paderborn statt. Die WHO hat wegen eines Ebola-Ausbruchs in der Demokratischen Republik Kongo eine internationale Gesundheitsnotlage ausgerufen. Die Rede ist von über 300 Verdachtsfällen und mehr als 80 Toten. Betroffen ist eine seltene Variante, gegen die es keinen Impfstoff und keine gezielte Therapie gibt. Die WHO warnt vor regionaler Ausbreitung, nicht vor einer Pandemie. Starke Einschaltquote für den Eurovision Song Contest. Im Schnitt gut 8,9 Millionen Menschen haben das ESC-Finale in Wien am Abend in der ARD verfolgt. Auch die digitalen Angebote dazu seien viel genutzt worden, hieß es. Bulgarien holte sich erstmals den ESC-Triumph. Deutschland landete auf dem drittletzten Rang.
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1: Vorsicht auf der A8 Stuttgart Richtung München zwischen Günzburg und Burgau. Dort steht ein defekter LKW. Es liegen Reifenteile auf der Fahrbahn. Und an der Ausfahrt Burgau sind Personen auf der Fahrbahn. Auf der A96 München Richtung Lindau zwischen Memmingen Ost und Kreuz Memmingen staut es sich auf 3 Kilometern. Ihr verliert bis zu 14 Minuten. Und hier die neuesten Blitzer auf Radio Schwaben. Auf der Lauinger Straße in Dillingen und auf der B12 bei Weidnau. Kommt gut ans Ziel.
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0: Es ist 17 Uhr und 25 Minuten. 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
1: Heute Abend ist es bei uns meist grau. Bis Mitternacht lockert es zwischen Nordschwaben und dem Allgäu stellenweise etwas auf. Dazu ist es mild mit rund 8 bis 15 Grad. In der Nacht kühlt es spürbar ab. Besonders im Ostallgäu kann sich in den Frühstunden örtlich Nebel bilden. Und der Radio Schwaben 3-Tage-Trend. Morgen ist es erst noch teils freundlich, im Tagesverlauf ziehen aber immer wieder Schauer durch, am Abend auch häufiger, bei Höchstwerten von 14 bis 16 Grad. Am Dienstag beginnt es vor allem im Norden und in den Tälern teils neblig, später zeigt sich öfter die Sonne. Zur Wochenmitte ist es wechselhaft mit weiteren Schauern, insgesamt aber etwas milder. In Gessertshausen 14 Grad, in Immenstadt 13 Grad bei leichter Bewölkung, in Möttingen 15 Grad.
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1: Vorsicht auf der A8 Stuttgart Richtung München zwischen Günzburg und Burgau. Dort steht ein defekter LKW, der rechte Fahrstreifen ist gesperrt, außerdem liegen Reifenteile auf der Fahrbahn. Auf der A96 München Richtung Lindau zwischen Memmingen Ost und Kreuz Memmingen staut es sich auf 3 Kilometern. Ihr verliert bis zu 12 Minuten. Auf der B17 Augsburg Richtung Landsberg ist in Augsburg auf dem Datenring zwischen Zentrum Kriegshaber Süd und Messe Universität wegen eines defekten PKW der rechte Fahrstreifen gesperrt. Auf der B31 Friedrichshafen Richtung Lindau zwischen Kressbronn und Tunnel Diepholzberg staut es sich auf 2 Kilometern. Hier verliert ihr bis zu 11 Minuten. Und hier die neuesten Blitzer auf Radio Schwaben. Auf der Lindauer Straße in Augsburg und der Lauinger Straße in Dillingen sowie auf der B12 bei Weidnau. Auf der A96 bei Weißensberg gibt es eine Abstandsmessung. Kommt's gut an!
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1: Heute Abend ist es bei uns meist dicht bewölkt, bis Mitternacht oft trocken. Nur im Allgäu gibt es noch kurze Auflockerungen, dazu weht schwacher Wind. In der Nacht kühlt es auf etwa 1 bis 6 Grad ab. In den Tälern und im Ostallgäu bildet sich stellenweise Nebel. Und der Radio Schwaben 3-Tage-Trend. Morgen ist es erst teils trüb, später gibt es immer wieder Schauer, am Abend örtlich auch etwas kräftiger, bei Höchstwerten von 14 bis 16 Grad. Am Dienstag ist es vor allem am Morgen stellenweise neblig, danach meist wolkig mit einzelnen freundlichen Abschnitten. Zur Wochenmitte setzt sich zwischen Nordschwaben und dem Allgäu das wechselhafte Wetter mit weiteren Schauern fort, insgesamt aber etwas milder. Die aktuellen Wetterwerte. In Friedberg 15 Grad und bedeckt, in Dietmannsried 14 Grad und trocken, sowie in Wertingen 15 Grad.
0: Es ist 17 Uhr und 57 Minuten. 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
2: Ich bin Fabian Schaffer. In der Münchner Innenstadt herrschte heute mal wieder rot-weißer Ausnahmezustand. Die Fußballer des FC Bayern bejubelten zusammen mit ihren Fans ihre 35. deutsche Meisterschaft. Pia Wegner mit den Einzelheiten.
3: Die silberne Meisterschale und die Gesichter der Münchner haben auf dem Rathausbalkon quasi um die Wette gestrahlt. Nach so einer überragenden Saison kann das Team ja aber auch gar nicht anders, als ordentlich zu feiern. Und am besten beschreiben kann das wohl einer, der mittendrin dabei war, nämlich Präsident Herbert Hainer. Er fasste die Gemütslage am FC Bayern Mikro so zusammen.
4: Wenn man sieht, wie viele Menschen, wie viele Fans gekommen sind, dann kriege ich da ein großes Herz und kann mich nur freuen.
2: Deutschland belegt beim Wohlbefinden von Kindern nur Platz 25 von 37 Ländern. Das zeigt eine Studie des UN-Kinderhilfswerks. Spitzenreiter sind die Niederlande, Dänemark und Frankreich. Auch in ärmeren Ländern wie Rumänien, Ungarn und der Slowakei wachsen Kinder unter besseren Bedingungen auf als in Deutschland, heißt es dort. Die Polizei hat bei Leipzig einen entlaufenen Tiger erschossen. Das Tier war nach Polizeiangaben aus einer privaten Anlage in Schkeuditz entkommen und wurde in einer Gartenanlage erlegt. Ein Mann wurde schwer verletzt, er kam ins Krankenhaus. Die Pläne von US-Präsident Trump für einen neuen Ballsaal am Weißen Haus stoßen im Senat auf Widerstand. Ein Gesetz für staatliche Finanzierung ist aus Verfahrensgründen abgelehnt worden. Die Republikaner wollen es überarbeiten. Trump hatte den historischen Ostflügel des Weißen Hauses abreißen lassen, um dort den Ballsaal zu bauen. Die Kosten von bis zu 400 Millionen Dollar sollten eigentlich aus privaten Spenden kommen. Greuther Fürth hat den direkten Abstieg aus der zweiten Fußball-Bundesliga am letzten Spieltag vermieden. Dank eines 3:0 gegen Düsseldorf landen die Fürther auf Rang 16 und müssen in die Relegation gegen Essen. Die Fortuna steigt neben Münster direkt ab. Zweiter Aufsteiger hinter Schalke ist Elversberg. Nach einem 3:0 gegen Münster, Hannover kommt gegen Nürnberg, nicht über ein 3:3 hinaus und bleibt in Liga 2. Paderborn schnappt sich Rang 3 und spielt um den Aufstieg.
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1: Vorsicht auf der A7 Ulm Richtung Füssen-Reute zwischen Vöhringen und Illertissen wegen einer ungesicherten Unfallstelle und Personen auf der Fahrbahn. Zwischen Rastplatz Witzighausen und Rastplatz Reudelberger Forst staut es sich auf 2 Kilometern. Der Zeitverlust beträgt bis zu 14 Minuten. Auf der A8 Stuttgart Richtung München zwischen Günzburg und Burgau steht ein defekter LKW. Der rechte Fahrstreifen ist gesperrt. Auf der A96 München Richtung Lindau zwischen Memmingen Ost und Kreuz Memmingen 4 Kilometer Stau. Hier verliert ihr bis zu 15 Minuten. Auf der B17 Augsburg Richtung Landsberg in Augsburg zwischen Bärenkeller Oberhausen Süd und Zentrum Kriegshaber Süd hat es einen Unfall gegeben. Der rechte Fahrstreifen ist blockiert. Und hier die neuesten Blitzer auf Radio Schwaben. Auf der Lindauer Straße in Augsburg, auf der Lauinger Straße in Dillingen und auf der B12 bei Weidnau. Kommt gut ans Ziel.
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0: Es ist 18 Uhr und 27 Minuten. 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
1: Der frühe Abend ist bei uns meist grau und trocken. Später lockert es stellenweise etwas auf. Dazu ist es mild mit rund 13 bis 16 Grad. In der Nacht kühlt die Luft deutlich ab. Besonders im Ostallgäu kann sich zum Morgen hin örtlich Nebel bilden. Und der Radio Schwaben 3-Tage-Trend. Morgen ist es in Bayerisch-Schwaben und dem Allgäu teils freundlich. Am Nachmittag ziehen mehr Wolken auf und gegen Abend kommt stellenweise Regen auf. Dazu 14 bis 16 Grad. Am Dienstag geht es ähnlich weiter, erst mit freundlicheren Abschnitten, später wieder mit einzelnen Schauern. Zur Wochenmitte bleibt es wechselhaft mit weiteren Schauern, insgesamt aber etwas milder. In Untermeitingen 15 Grad, in Nesselwang 14 Grad bei leichter Bewölkung, in Kaisheim 16 Grad.
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1: Auf der A7 Ulm Richtung Füssen-Reute zwischen Rastplatz Witzighausen und Rastplatz Reudelberger Forst 4 Kilometer Stau, Zeitverlust bis zu 18 Minuten. Vorsicht auf der A7 Ulm Richtung Füssen-Reute zwischen Vöhringen und Illertissen wegen einer ungesicherten Unfallstelle und Personen auf der Fahrbahn. Auf der A8 Stuttgart Richtung München zwischen Günzburg und Burgau steht ein defekter LKW, der rechte Fahrstreifen ist gesperrt. Und auf der A96 München Richtung Lindau zwischen Memmingen Ost und Kreuz Memmingen 3 Kilometer Stau, Zeitverlust bis zu 9 Minuten. Und hier die neuesten Blitzer auf Radio Schwaben. Auf der Lindauer Straße in Augsburg und der Lauinger Straße in Dillingen sowie auf der B12 bei Weidnau. Auf der A96 bei Weißensberg gibt es eine Abstandsmessung. Kommt gut ans Ziel.
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1: Zum Start in diesen Abend ist es meist dicht bewölkt. In der Nacht lockert es stellenweise auf. Dabei gibt es vor allem im Ostallgäu und in nebelanfälligen Tälern frische 1 bis 5 Grad. Und der Radio Schwaben 3-Tage-Trend. Morgen ist es erst noch trocken. Im Tagesverlauf ziehen dann zwischen Nordschwaben und dem Allgäu immer wieder Schauer durch. Dazu bleibt es wechselhaft mit vielen Wolken, etwas Regen und am Nachmittag meist nur 14 bis 17 Grad. Am Dienstag zeigt sich erst freundlicheres Wetter. Später kommen erneut Schauer auf. Zur Wochenmitte setzt sich das unbeständige Wetter fort, insgesamt aber etwas milder. In Schwabmünchen 15 Grad und bedeckt, in Bad Wörishofen 13 Grad und wolkenlos und in Nordendorf 15 Grad.
0: Es ist 18 Uhr und 56 Minuten. 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
2: Ich bin Fabian Schaffer. Fürth ist am letzten Spieltag der zweiten Fußball-Bundesliga auf den Relegationsrang gesprungen und hat damit den direkten Abstieg vermieden. Gegen den Mitkonkurrenten Düsseldorf gewann das Kleeblatt mit 3:0 und schickte die Fortuna damit runter in Liga 3. Nürnberg spielte in Hannover 3:3 und brachte die 96er damit um die Aufstiegsrelegation. Die spielt stattdessen Paderborn. Elversberg steigt nach einem 3:0-Sieg gegen Preußen Münster erstmals in die Bundesliga auf. In einer internationalen Vergleichsstudie zum Kinderwohl landet Deutschland weit hinten auf Platz 25 von 37 bewerteten Ländern. Das hat das UN-Kinderhilfswerk mitgeteilt. Um das Wohlbefinden von Kindern und Jugendlichen zu vergleichen, wurden etwa die Armutsquote, das Bildungsniveau sowie körperliche und mentale Gesundheit betrachtet. Die ersten drei Plätze belegen die Niederlande, Dänemark und Frankreich. Zum Abschluss des Katholikentags in Würzburg hat der Vorsitzende der Deutschen Bischofskonferenz Wilmer mehr Engagement für Frieden und Menschlichkeit gefordert. Bei einem Freiluftgottesdienst sagte Wilmer, die Welt brenne, aber sie sei nicht verloren, denn Gott schenke uns Kraft, Geduld und Ausdauer.
3: Also, wartet nicht, zögert nicht, schaut hin, packt an, geht los, habt Mut, steh auf. Amen.
2: Insbesondere verwies Bischof Wilmer auf die humanitäre Lage im Sudan. Solche Brandherde lösche man nicht durch Zuschauen. Die WHO hat wegen eines Ebola-Ausbruchs in der Demokratischen Republik Kongo eine internationale Gesundheitsnotlage ausgerufen. Die Rede ist von über 300 Verdachtsfällen und mehr als 80 Toten. Betroffen ist eine seltene Variante, gegen die es keinen Impfstoff und keine gezielte Therapie gibt. Die WHO warnt vor regionaler Ausbreitung, nicht vor einer Pandemie. Der Saurüsselkopf in den Chiemgauer Bergen bleibt nach dem wochenlangen Waldbrand weiter gesperrt. Die Polizei hat mit Wärmebildkameras verborgene Glutnester entdeckt. Auch der Regen hat diese nicht komplett gelöscht. Glutnester können demnach im Inneren dicker Bäume oder Wurzelstöcke, teils auch unter der Erde, verborgen sein. Das Betretungsverbot wird überwacht.
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1: Ihr habt freie Fahrt, es gibt keine Verkehrsbehinderungen. Und hier die neuesten Blitzer auf Radio Schwaben. In Augsburg auf der Hauenstättenstraße und am Osserweg. In Sonthofen auf der östlichen Alpenstraße sowie auf der A96 bei Weißensberg gibt es eine Abstandsmessung. Gute und sichere Fahrt.
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0: Es ist 19 Uhr und 25 Minuten. 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
1: Heute Abend ist es bei uns meist dicht bewölkt. In der Nacht lockert es zwischen Nordschwaben und dem Allgäu stellenweise auf. Dabei kühlt es vor allem im Allgäu und in den Tälern deutlich ab, auf etwa 1 bis 6 Grad. Örtlich bildet sich Nebel. Und der Radio Schwaben 3-Tage-Trend. Morgen ist es erst noch trocken. Am Vormittag ziehen dann erste Schauer auf und ab Mittag wird es verbreitet unbeständig mit Regen. Am Dienstag geht es zunächst oft trocken und zeitweise freundlicher weiter. Später kommen erneut Schauer auf. Zur Wochenmitte bleibt es wechselhaft mit weiteren Regenfällen. Dazu ist es etwas milder mit 16 bis 18 Grad. In Gersthofen 15 Grad und bedeckt, in Bad Hindelang 13 Grad und trocken, sowie in Tapfheim 15 Grad.
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1: Vorsicht auf der A8 zwischen Augsburg-Ost und Augsburg-West in Richtung Stuttgart und in der Gegenrichtung nach München. Dort werfen Personen Steine auf die Fahrbahn. Und hier die neuesten Blitzer auf Radio Schwaben. In der Mathesiastraße und am Osserweg in Augsburg sowie auf der östlichen Alpenstraße in Sonthofen. Meldet Staus und Blitzer immer per WhatsApp unter 08000 1182 11.
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1: Heute Abend bleibt es bei uns meist grau und trocken. In der Nacht lockert es stellenweise auf. Vor allem im Allgäu kühlt es deutlich ab, örtlich mit Nebelfeldern. Und der Radio Schwaben 3-Tage-Trend. Morgen geht es in Bayerisch Schwaben und im Allgäu wechselhaft weiter mit vielen Wolken und immer wieder Schauern. Am Nachmittag auch mal etwas kräftiger. Die Höchstwerte liegen meist zwischen 15 und 17 Grad. In der Früh teils nur um 1 bis 6 Grad. Am Dienstag ist es erst noch recht freundlich. Später ziehen erneut Schauer auf. Zur Wochenmitte bleibt es wechselhaft mit einzelnen Regenfällen, insgesamt aber etwas milder. Die aktuellen Wetterwerte. In Pöttmes 16 Grad und bedeckt, in Fronten 13 Grad und stark bewölkt, in Neu-Ulm 14 Grad.
0: Es ist 19 Uhr und 56 Minuten. 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
2: Ich bin Fabian Schaffer. Gesundheitsministerin Barken sieht nach dem Ebola-Ausbruch in der Demokratischen Republik Kongo derzeit hier bei uns keinen Handlungsbedarf. Das Risiko hierzulande sei äußerst gering, sagte die CDU-Politikerin in der ARD. Eine weltweite Ebola-Pandemie halte sie für nahezu ausgeschlossen. Die WHO hatte wegen des Ausbruchs eine internationale Gesundheitsnotlage ausgerufen. Der Präsident des Deutschen Roten Kreuzes Gröhe fordert Milliarden Euro zusätzlich für den Zivil- und Bevölkerungsschutz. Auslöser sind die wachsenden Sicherheitsrisiken. Gröhe sagte der SZ, wenn die Bundesregierung mit einem Angriffsszenario auf die NATO 2029 rechne, müsse sie den Schutz der Bevölkerung erst recht heute angehen und nicht morgen. Tigeralarm bei Leipzig. Die Polizei hat in Schkeuditz einen entlaufenen Tiger erschossen. Das Tier war aus einer privaten Anlage entkommen. Ein 73 Jahre alter Mann wurde dabei schwer verletzt. Tine Klimach berichtet.
3: Der Tiger war aus seinem Gehege ausgebrochen und hatte dabei den 73 Jahre alten Helfer verletzt. Der Mann hat sich berechtigt dort aufgehalten, hieß es von der Polizei. Sie ermittelt nun, wie es zu dem Ausbruch kommen konnte. Weil das Tier dann in einer gut besuchten Gartenanlage gefunden wurde, entschied die Polizei, den ausgewachsenen Tiger zu erschießen. Weitere Tiere sind nicht aus dem Gehege entkommen.
2: Nachdem in Modena ein Mann mit einem Auto in eine Gruppe von Menschen gefahren ist, haben die Behörden weitere Details bekannt gegeben. Demnach ist unter den Schwerverletzten auch eine deutsche Touristin. Insgesamt gäbe es 8 Verletzte, 4 davon schwer, so der Bürgermeister der norditalienischen Stadt. Der mutmaßliche Täter soll sich zuletzt in psychiatrischer Behandlung befunden haben. In der zweiten Fußball-Bundesliga hat Fürth weiter die Chance auf den Klassenerhalt. Am letzten Spieltag gewann das Kleeblatt 3:0 gegen Düsseldorf und sicherte sich so die Abstiegsrelegation. Für die Fortuna hingegen geht's runter in Liga 3. Den Aufstiegsrelegationsrang wiederum belegte Paderborn, weil Nürnberg parallel in Hannover 3:3 spielte und Hannover so nur auf Rang 4 landete. Elversberg spielt nach einem 3:0 gegen Münster erstmals in der ersten Bundesliga.
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1: Auf der A7 Füssenreute Richtung Ulm besteht auf Höhe Nessewang Gefahr wegen einer Ölspur. Auf der A8 Stuttgart Richtung München ist zwischen Günzburg und Burgau ein defekter LKW, der Standstreifen und der rechte Fahrstreifen sind gesperrt. Auf der A96 Lindau Richtung Bregenz staut es sich zwischen Sigmarszell und Lindau sowie zwischen Sigmarszell und Grenzübergang Lindau, am längsten zwischen Sigmarszell und Grenzübergang Lindau mit bis zu 17 Minuten Zeitverlust. In der Gegenrichtung auf der A96 München Richtung Bregenz stockt der Verkehr zwischen Sigmarszell und Grenzübergang Lindau sowie zwischen Weißensberg und Grenzübergang Lindau. Hier beträgt der Zeitverlust bis zu 14 Minuten. Und hier die neuesten Blitzer auf Radio Schwaben. Auf dem Osserweg in Augsburg und auf der östlichen Alpenstraße in Sonthofen. Gute Fahrt mit Radio Schwaben.
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0: Es ist 20 Uhr und 26 Minuten. 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
1: Heute Abend ist es meist dicht bewölkt. Nur vereinzelt lockert es noch etwas auf. In der Nacht kühlt es bei uns deutlich ab, auf etwa 1 bis 7 Grad. Vor allem im Ostallgäu sowie in nebelanfälligen Tälern kann sich stellenweise Nebel bilden. Und der Radio Schwaben 3-Tage-Trend. Morgen ist es oft grau. Später ziehen immer wieder Schauer zwischen Nordschwaben und dem Allgäu durch. Am freundlichsten ist es noch zwischendurch. Dazu stehen 15 bis 17 Grad an. Am Dienstag geht es wechselhaft weiter, mit trockenen Phasen tagsüber und etwas Regen zum Abend hin. Zur Wochenmitte ist es leicht unbeständig, insgesamt aber etwas milder. Aktuell meldet Aunstetten bedeckt bei 13 Grad, in Sonthofen stark bewölkt bei 12 Grad, in Buttenwiesen 16 Grad.
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1: Auf der A7 Füssenreute Richtung Ulm besteht auf Höhe Nesselwang Gefahr wegen einer Ölspur. Vorsicht auf der A8 Stuttgart Richtung München zwischen Günzburg und Burgau. Dort sind der Standstreifen und der rechte Fahrstreifen wegen eines liegen gebliebenen Fahrzeugs gesperrt. Außerdem sind Personen auf der Fahrbahn. Auf der A96 Lindau Richtung Bregenz staut es sich zwischen Sigmarszell und dem Grenzübergang Lindau auf 1 Kilometer. Der Zeitverlust beträgt bis zu 10 Minuten. Im Sendegebiet gibt es keine Blitzer und Abstandsmessungen. Kommt gut ans Ziel.
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1: Am Abend ist es bei uns meist dicht bewölkt. Nur ab und zu lockert es etwas auf. In der Nacht kühlt es auf etwa 1 bis 7 Grad ab. Im Ostallgäu kann sich dabei örtlich Nebel bilden. Und der Radio Schwaben 3-Tage-Trend. Morgen ist es in Bayerisch-Schwaben und dem Allgäu erst noch trocken. Am Vormittag ziehen dann erste Schauer auf und ab Mittag zeigt es sich verbreitet unbeständig. Dazu mit zeitweise spürbarem Wind und Höchstwerten von 15 bis 17 Grad. Am Dienstag zeigt es sich zunächst freundlicher, später kommen erneut Schauer auf, vor allem zum Abend hin. Zur Wochenmitte ist es wechselhaft mit weiteren Regenfällen, insgesamt aber etwas milder. In Welden 14 Grad und bedeckt, in Memmingen 13 Grad und stark bewölkt, sowie in Holzheim 14 Grad.
0: Es ist 20 Uhr und 58 Minuten. 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
2: Ich bin Fabian Schaffer. Bundesgesundheitsministerin Barken gibt nach dem Ebola-Ausbruch in Afrika für Deutschland vorerst Entwarnung. In der ARD sagte sie, es brauche derzeit im Land keine Vorkehrungen. Das Risiko für die deutsche Bevölkerung sei als äußerst gering einzuschätzen. Barken hält es auch für nahezu ausgeschlossen, dass aus dem Ebola-Ausbruch eine Pandemie entstehen könne. Die WHO hatte heute den Ebola-Ausbruch zu einem internationalen Gesundheitsnotstand erklärt. Der Deutsche Katholikentag in Würzburg ist zu Ende gegangen mit einem großen Gottesdienst vor der Residenz. Der Vorsitzende der Deutschen Bischofskonferenz, Bischof Wilmer, rief zum Anpacken auf. Die Welt brenne, aber sie sei nicht verloren. Etwa 74.000 Menschen haben dieses Jahr den Katholikentag besucht. Der nächste findet in 2 Jahren in Paderborn statt. US-Präsident Trump verschärft den Ton im Konflikt mit dem Iran. Auf seiner Plattform drohte er dem Land mit Zerstörung und schrieb, für den Iran ticke die Uhr. Hintergrund sind stockende diplomatische Bemühungen trotz einer seit April geltenden Waffenruhe. Trump hatte zuletzt erklärt, die Feuerpause hänge nur noch am seidenen Faden. Die Polizei hat bei Leipzig einen entlaufenen Tiger erschossen. Das Tier war nach Polizeiangaben aus einer privaten Anlage in Schkeuditz entkommen und wurde in einer Gartenanlage erlegt. Ein Mann wurde schwer verletzt, er kam ins Krankenhaus. Greuther Fürth hat den direkten Abstieg aus der 2. Fußball-Bundesliga am letzten Spieltag vermieden. Dank eines 3:0 gegen Düsseldorf landen die Fürther auf Rang 16 und müssen in die Relegation gegen Essen. Die Fortuna steigt neben Münster direkt ab. Zweiter Aufsteiger hinter Schalke ist Elversberg. Nach einem 3:0 gegen Münster, Hannover kommt gegen Nürnberg, nicht über ein 3:3 hinaus und bleibt in Liga 2. Paderborn schnappt sich Rang 3 und spielt um den Aufstieg.
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1: Auf der A96 München Richtung Lindau zwischen Memmingen-Ost und Kreuz-Memmingen staut es sich auf 3 Kilometern. Der Zeitverlust beträgt bis zu 9 Minuten. Im Moment gibt es keine Geschwindigkeitskontrollen. Die kostenfreie Verkehrs- und Blitzer-Hotline 08000 11 82 11.
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0: Es ist 21 Uhr und 27 Minuten. 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
1: Zum Start in diesen späten Abend lockern die Wolken noch etwas auf. In der Nacht kühlt es deutlich ab, teils auf rund 1 bis 5 Grad. Vor allem im Ostallgäu kann sich dabei Nebel bilden. Und der Radio Schwaben 3-Tage-Trend? Morgen ist es in Bayerisch-Schwaben und dem Allgäu meist trüb. Später ziehen verbreitet Schauer durch, am Nachmittag und Abend auch länger anhaltender Regen. Dazu stehen 15 bis 17 Grad an. Am Dienstag geht es erst freundlich und trocken los. Später werden die Wolken dichter und zum Abend fällt erneut Regen. Zur Wochenmitte ist es wechselhaft und etwas milder, mit weiteren Schauern in unserer Region. Die aktuellen Wetterwerte. In Kissing 13 Grad und bedeckt, in Füssen Nebel bei 7 Grad, in Gundelfingen 9 Grad und wolkenlos.
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1: Auf der A7 Füssen-Reute Richtung Ulm besteht auf Höhe Nesselwang Gefahr wegen einer Ölspur. Vorsicht auf der A96 München Richtung Lindau zwischen Buchloe West und Bad Wörishofen. Dort liegt ein totes Tier auf der Fahrbahn. Im Moment gibt es keine Geschwindigkeitskontrollen. Die kostenfreie Verkehrs- und Blitzer-Hotline 08000 11 82 11.
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1: Heute Abend gibt es noch einen freundlichen Mix aus Wolken und Auflockerungen. In der Nacht kühlt es deutlich ab, im Ostallgäu kann sich stellenweise Nebel bilden. Die Werte liegen bei etwa 1 bis 6 Grad. Und der Radio Schwaben 3-Tage-Trend. Morgen ist es zwischen Nordschwaben und dem Allgäu oft noch trocken, am Vormittag aber meist trüb. Später ziehen verbreitet Schauer auf und zum Abend ist auch Regen dabei. Am Dienstag geht es wechselhaft weiter mit einzelnen Schauern und zwischendurch freundlichen Abschnitten. Zur Wochenmitte ist es weiter unbeständig mit weiteren Schauern, tagsüber aber etwas milder bei 16 bis 18 Grad. In Stadtbergen 8 Grad. In Kempten am Rathaus 8 Grad bei wolkenlosen Himmel. In Mertingen 11 Grad und trüb.
0: Es ist 21 Uhr und 55 Minuten. 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
2: Ich bin Hendrik Daum. Bundesgesundheitsministerin Warken sieht nach dem Ebola-Ausbruch in der Demokratischen Republik Kongo derzeit hier bei uns keinen Handlungsbedarf. Das Risiko hierzulande sei äußerst gering, sagte die CDU-Politikerin in der ARD. Eine weltweite Ebola-Pandemie halte sie für nahezu ausgeschlossen. Die WHO hatte wegen des Ausbruchs eine internationale Gesundheitsnotlage ausgerufen. Der Präsident des Deutschen Roten Kreuzes, Gröhe, fordert Milliarden Euro zusätzlich für den Zivil- und Bevölkerungsschutz. Auslöser sind die wachsenden Sicherheitsrisiken. Gröhe sagte der SZ, wenn die Bundesregierung mit einem Angriffsszenario auf die NATO 2029 rechne, dann müsse sie den Schutz der Bevölkerung erst recht heute angehen und nicht erst morgen. Tigeralarm bei Leipzig. Die Polizei hat in Schkeuditz einen entlaufenen Tiger erschossen. Das Tier war aus einer privaten Anlage entkommen. Ein 73 Jahre alter Mann wurde dabei schwer verletzt. Tine Klimach mit den Einzelheiten.
3: Der Tiger war aus seinem Gehege ausgebrochen und hatte dabei den 73 Jahre alten Helfer verletzt. Der Mann hat sich berechtigt dort aufgehalten, hieß es von der Polizei. Sie ermittelt nun, wie es zu dem Ausbruch kommen konnte. Weil das Tier dann in einer gut besuchten Gartenanlage gefunden wurde, entschied die Polizei, den ausgewachsenen Tiger zu erschießen. Weitere Tiere sind nicht aus dem Gehege entkommen.
2: Der Saurüsselkopf in den Chiemgauer Bergen bleibt nach dem wochenlangen Waldbrand weiterhin gesperrt. Die Polizei hat mit Wärmebildkameras verborgene Glutnester entdeckt. Auch der Regen hat diese nicht komplett gelöscht. Glutnester können demnach im Inneren dicker Bäume oder Wurzelstöcke teils auch unter der Erde verborgen sein. Das Betretungsverbot wird überwacht. In der zweiten Fußball-Bundesliga hat Fürth weiter die Chance auf den Klassenerhalt. Am letzten Spieltag gewann das Kleeblatt 3:0 gegen Düsseldorf und sicherte sich so die Abstiegsrelegation. Für die Fortuna hingegen geht's runter in Liga 3. Den Aufstiegsrelegationsrang wiederum belegte Paderborn, weil Nürnberg parallel in Hannover 3:3 spielte und Hannover so nur auf Rang 4 landete. Elversberg spielt nach einem 3:0 gegen Münster erstmals in der ersten Bundesliga.
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1: Es sieht gut aus auf den Straßen. Das Radio Schwaben Verkehrsradar meldet keine Behinderungen und keine Blitzer.
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0: Es ist 22 Uhr und 27 Minuten. 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
1: Heute Abend ist es bei uns meist locker bewölkt oder klar. In der Nacht kühlt es deutlich ab. Im Ostallgäu kann sich stellenweise Nebel bilden. Sonst ist es oft trocken. Bei Tiefstwerten bis zum Morgen zwischen 1 und 6 Grad. Und der Radio Schwaben 3-Tage-Trend. Morgen ist es zwischen Nordschwaben und dem Allgäu erst noch oft grau, später meist stark bewölkt und am Abend zieht verbreitet Regen auf. Am Dienstag geht es wechselhaft weiter mit Wolken, etwas Sonne und später erneut Regen. Zur Wochenmitte ist es unbeständig mit Schauern, dazu etwas milder bei 16 bis 18 Grad. Aktuell meldet Großaitingen 9 Grad, in Marktoberdorf klar bei 9 Grad, in Krumbach wolkenlos bei 7 Grad.
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1: Vorsicht auf der A7 Füssen-Reute Richtung Ulm zwischen Altenstadt an der Iller und Illertissen. Dort liegt ein toter Fuchs auf der Fahrbahn. Auf der B12 Lindau Richtung Kempten zwischen Weidnau und Hellengerst liegt ebenfalls ein totes Reh auf der Fahrbahn. Aktuell sind keine Radarfallen aufgebaut. Gute und sichere Fahrt.
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1: Zum Tageswechsel ist es meist locker bewölkt oder klar. In der Nacht kühlt es deutlich ab. Im Ostallgäu kann sich örtlich Nebel bilden. Sonst bleibt es meist trocken bei rund 2 bis 6 Grad. Und der Radio Schwaben 3-Tage-Trend? Morgen ist es in Bayerisch Schwaben und im Allgäu oft noch grau, später meist stark bewölkt und am Abend zieht stellenweise Regen auf. Dazu gibt es 15 bis 17 Grad. Am Dienstag geht es wechselhaft weiter mit einzelnen Schauern und nur kurzen freundlichen Abschnitten. Zur Wochenmitte bleibt es unbeständig mit weiteren Schauern, insgesamt aber etwas milder. Aktuell meldet Königsbrunn 9 Grad, Lindau 10 Grad und wolkenlos und Wemding 11 Grad.
0: Es ist 22 Uhr und 56 Minuten. 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
2: Ich bin Hendrik Daum. US-Präsident Trump hat dem Iran noch einmal gedroht, das Land vollständig zu zerstören. Trump schrieb auf Social Media, für den Iran ticke jetzt die Uhr. Es solle sich schnell bewegen, ansonsten werde so wörtlich nichts mehr übrig bleiben. Seit Anfang April gilt in dem Krieg eine von Trump zuletzt einseitig verlängerte Waffenruhe. Diese wird aber immer wieder gebrochen. Gleichzeitig kommen diplomatische Gespräche kaum voran. Bundesgesundheitsministerin Wagen sieht nach dem schweren Ebola-Ausbruch in der Demokratischen Republik Kongo derzeit keinen Handlungsbedarf in Deutschland. Hierzulande sei das Risiko als äußerst gering einzuschätzen, sagte Wagen am Abend in der ARD. Mehr von Tine Klimach.
3: Die WHO hat wegen Ebola den internationalen Gesundheitsalarm ausgerufen. Im Kongo hat sich eine seltene Variante des Virus ausgebreitet, für die es weder einen Impfstoff noch eine Therapie gibt. Eine Ausbreitung ist damit schwer einzudämmen. Aber dass es eine weltweite Pandemie geben wird, hält Ministerin Wagen für nahezu ausgeschlossen.
2: Unionsfraktionschef Spahn ist dafür, die automatische Diätenerhöhung der Bundestagsabgeordneten in diesem Jahr auszusetzen. Beim Nachrichtenportal The Pioneer stimmte er dem Vorschlag von SPD, Grünen und Linkspartei zu. Zur Begründung verwies Spahn darauf, dass viele Bürger etwa durch die Gesundheitsreform zusätzlich belastet würden. Er verstehe, wenn die Menschen dann auch von den Abgeordneten einen Verzicht erwarten. In Würzburg ist der 104. Katholikentag mit einem Appell für ein mutiges kirchliches Engagement für Frieden zu Ende gegangen. Der Vorsitzende der Deutschen Bischofskonferenz Wilmer sagte während des Abschlussgottesdienstes, eine Kirche, die hinausgeht, die Brandherde löschen will, wird vielleicht angegriffen, vielleicht auch missverstanden, aber sie wird leuchten. In der zweiten Fußball-Bundesliga hat Fürth weiter die Chance auf den Klassenerhalt. Am letzten Spieltag gewann das Kleeblatt 3:0 gegen Düsseldorf und sicherte sich so die Abstiegsrelegation. Für die Fortuna dagegen geht's runter in Liga 3.
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1: Vorsicht auf der B12 Lindau Richtung Kempten zwischen Weidnau und Hellengerst. Dort liegt ein totes Reh auf der Fahrbahn. Im Moment gibt es keine Geschwindigkeitskontrollen, die kostenfreie Verkehrs- und Blitzer-Hotline 08000 11 82 11.
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0: Es ist 23 Uhr und 25 Minuten. 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
1: Zum Start in diese Nacht ist es meist noch locker bewölkt oder klar. Später kühlt die Luft deutlich ab. Im Ostallgäu kann sich örtlich Nebel bilden. Dazu sinken die Werte auf etwa 1 bis 6 Grad. Und der Radio Schwaben 3-Tage-Trend. Morgen ist es oft noch trocken. Am Vormittag ist es aber meist schon stark bewölkt. Nachmittags wird es wechselhaft und zum Abend zieht in Bayerisch-Schwaben und dem Allgäu verbreitet Regen auf. Dazu stehen meist 15 bis 17 Grad an. Am Dienstag geht es mit vielen Wolken, etwas Regen und zwischendurch freundlichen Abschnitten weiter. Zur Wochenmitte bleibt es unbeständig mit weiteren Schauern und insgesamt etwas milder. In Zusmarshausen 7 Grad und klar. In Obergünzburg 8 Grad und wolkenlos. In Kaisheim 7 Grad.
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1: Radio Schwaben wünscht euch weiterhin gute Fahrt. Im Moment läuft der Verkehr ohne Störungen und Blitzer.
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1: In dieser Nacht lockern die Wolken bei uns erst noch etwas auf, später ist es oft klar. Örtlich bildet sich vor allem im Ostallgäu wieder Nebel. Dazu sinken die Temperaturen auf etwa 1 bis 6 Grad. Und der Radio Schwaben 3-Tage-Trend? Morgen ist der Tag in Bayerisch Schwaben und dem Allgäu erst teils grau, danach meist dicht bewölkt und am Abend zieht Regen auf. Tagsüber stehen 15 bis 17 Grad an. Am Dienstag geht es wechselhaft weiter mit einzelnen Auflockerungen, später aber erneut Regen. Zur Wochenmitte bleibt es unbeständig und etwas milder mit weiteren Schauern in unserer Region. Aktuell meldet Neuses klar bei 5 Grad, in Kempten am Rathaus 4 Grad, in Burtenbach leicht bewölkt bei 6 Grad.
0: Es ist 23 Uhr und 57 Minuten. 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
2: Ich bin Hendrik Daum. US-Präsident Trump hat dem Iran noch einmal gedroht, das Land vollständig zu zerstören. Trump schrieb auf Social Media, für den Iran ticke jetzt die Uhr. Es solle sich schnell bewegen, ansonsten werde so wörtlich nichts mehr übrig bleiben. Seit Anfang April gilt in dem Krieg eine von Trump zuletzt einseitig verlängerte Waffenruhe. Diese wird aber immer wieder gebrochen. Gleichzeitig kommen diplomatische Gespräche kaum voran. Bundesgesundheitsministerin Warken sieht nach dem Ebola-Ausbruch in der Demokratischen Republik Kongo derzeit hier bei uns keinen Handlungsbedarf. Das Risiko hierzulande sei äußerst gering, sagte die CDU-Politikerin in der ARD. Eine weltweite Ebola-Pandemie halte sie für nahezu ausgeschlossen. Die WHO hatte wegen des Ausbruchs eine internationale Gesundheitsnotlage ausgerufen. Der Saurüsselkopf in den Chiemgauer Bergen bleibt nach dem wochenlangen Waldbrand weiterhin gesperrt. Die Polizei hat mit Wärmebildkameras verborgene Glutnester entdeckt. Auch der Regen hat diese nicht komplett gelöscht. Glutnester können demnach im Inneren dicker Bäume oder Wurzelstöcke teils auch unter der Erde verborgen sein. Das Betretungsverbot wird überwacht. 2 Niederlagen, 0 Punkte. Das ist die bittere Bilanz der deutschen Eishockey-Nationalmannschaft nach den ersten beiden Gruppenspielen bei der WM in der Schweiz. Das setzt das deutsche Team jetzt früh unter Druck. Pia Wegner berichtet.
3: Bisher läuft die WM alles andere als gut für das deutsche Team. Nach der 1:3 Auftaktniederlage gegen Finnland ging auch die Partie gegen Lettland verloren, nämlich mit 0:2. Und dabei waren die Letten eigentlich eine der Nationen, gegen die Deutschland hätte punkten müssen. So muss jetzt mindestens ein Sieg gegen einen der großen Gruppengegner, also die USA oder Gastgeber Schweiz, her.
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1: Es sieht gut aus auf den Straßen. Das Radio Schwaben Verkehrsradar meldet keine Behinderungen und keine Blitzer.
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0: Es ist 0 Uhr und 24 Minuten. 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
1: Die Nacht ist bei uns zwischen Nordschwaben und dem Allgäu noch freundlich und meist trocken. Gegen Morgen stehen etwa 2 bis 6 Grad an. Im Ostallgäu sind örtlich Nebelfelder möglich. Tagsüber ziehen mehr Wolken auf. Nach einem meist trockenen Vormittag gibt es am Nachmittag erste Schauer. Zum Abend hin auch verbreitet Regen.
2: Und der Radio Schwaben 3-Tage-Trend.
1: Morgen geht es wechselhaft weiter, mit freundlichen Abschnitten zwischendurch und später erneut etwas Regen. Dazu ist es milder, mit 17 bis 18 Grad. Am Mittwoch dominieren Schauer, vor allem ab Mittag. Zum Donnerstag ist es wieder freundlicher. Örtlich ist es aber noch neblig. Danach setzt sich die mildere Luft mehr und mehr durch. Im Moment haben wir in Eichach 5 Grad und klar, in Kaufbeuren 8 Grad und bedeckt und in Jettingen-Scheppach 5 Grad.
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1: Ruhiger und störungsfreier Verkehr im Sendegebiet. Geschwindigkeitsmessungen wurden uns keine gemeldet. 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
1: Heute Nacht ist es erst meist locker bewölkt oder klar. Am frühen Morgen gibt es stellenweise Nebelfelder, vor allem in den Tälern. Und die Temperaturen gehen auf rund 1 bis 6 Grad zurück. Tagsüber gibt es erst einen freundlichen Mix aus Wolken. Am Nachmittag sind zwischen Nordschwaben und dem Allgäu, besonders rund um Augsburg und Landsberg, einzelne Schauer oder auch mal ein kurzes Gewitter möglich. Am Abend zieht dann verbreitet etwas Regen auf.
2: Und der Radio Schwaben 3-Tage-Trend.
1: Morgen geht es nach frischem Start mit Auflockerungen weiter. Später ziehen erneut Schauer auf. Dazu gibt es 16 bis 18 Grad. Am Mittwoch ist es wechselhaft mit trockenen Phasen am Vormittag und Schauern am Nachmittag. Zum Donnerstag hin ist es milder, zunächst mit Nebelfeldern, später freundlicher und insgesamt wärmer. Im Moment haben wir in Fischach 5 Grad bei starker Bewölkung, in Marktoberdorf 8 Grad bei bedecktem Himmel und in Mertingen klar bei 5 Grad.
0: Es ist 0 Uhr und 59 Minuten. 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
3: Ich bin Hendrik Daum. CSU-Chef Söder spricht sich klar gegen eine Erhöhung der Mehrwertsteuer aus. Er halte das in Zeiten hoher Inflation für das völlig falsche Signal, sagte Söder am Abend in der ARD. Stattdessen zeigt er sich offen für pauschale Kürzungen bei Subventionen und für eine Erhöhung der Reichensteuer, allerdings nur im Rahmen einer großen Einkommensteuerreform. Eine Anhebung des Spitzensteuersatzes oder der Erbschaftssteuer lehnt Söder ab. Bundesgesundheitsministerin Waken sieht nach dem schweren Ebola-Ausbruch in der Demokratischen Republik Kongo derzeit keinen Handlungsbedarf in Deutschland. Hierzulande sei das Risiko als äußerst gering einzuschätzen, sagte Waken. Mehr von Tine Klimach.
4: Die WHO hat wegen Ebola den internationalen Gesundheitsalarm ausgerufen. Im Kongo hat sich eine seltene Variante des Virus ausgebreitet, für die es weder einen Impfstoff noch eine Therapie gibt. Eine Ausbreitung ist damit schwer einzudämmen. Aber dass es eine weltweite Pandemie geben wird, hält Ministerin Waken für nahezu ausgeschlossen.
3: In Würzburg ist der 104. Katholikentag mit einem Appell für ein mutiges kirchliches Engagement für Frieden zu Ende gegangen. Der Vorsitzende der Deutschen Bischofskonferenz Wilmer sagte während des Abschlussgottesdienstes, eine Kirche, die hinausgeht, die Brandherde löschen will, wird vielleicht angegriffen, vielleicht auch missverstanden, aber sie wird leuchten. In der zweiten Fußball-Bundesliga hat Fürth weiter die Chancen auf den Klassenerhalt. Am letzten Spieltag gewann das Kleeblatt 3:0 gegen Düsseldorf und sicherte sich so die Abstiegsrelegation. Für die Fortuna dagegen geht's jetzt runter in Liga 3.
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1: Radio Schwaben wünscht euch weiterhin gute Fahrt. Im Moment läuft der Verkehr ohne Störungen und Blitzer.
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0: Es ist 1 Uhr und 26 Minuten. 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
1: Heute Nacht ist es erst meist locker bewölkt oder klar. Am frühen Morgen gibt es stellenweise Nebelfelder, vor allem in den Tälern. Und die Temperaturen gehen auf rund 1 bis 6 Grad zurück. Tagsüber gibt es erst einen freundlichen Mix aus Wolken. Am Nachmittag sind zwischen Nordschwaben und dem Allgäu, besonders rund um Augsburg und Landsberg, einzelne Schauer oder auch mal ein kurzes Gewitter möglich. Am Abend zieht dann verbreitet etwas Regen auf.
2: Und der Radio Schwaben 3-Tage-Trend.
1: Morgen geht es nach frischem Start mit Auflockerungen weiter. Später ziehen erneut Schauer auf. Dazu gibt es 16 bis 18 Grad. Am Mittwoch ist es wechselhaft mit trockenen Phasen am Vormittag und Schauern am Nachmittag. Zum Donnerstag hin ist es milder, zunächst mit Nebelfeldern, später freundlicher und insgesamt wärmer. Im Moment haben wir in Fischach 5 Grad bei starker Bewölkung, in Marktoberdorf 8 Grad bei bedecktem Himmel und in Mertingen klar bei 5 Grad.
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1: Vorsicht auf der B19 Oberstdorf Richtung Kempten, zwischen der Einfahrt Martinszell und Herzmanns. Dort liegt ein totes Tier auf der Fahrbahn. Derzeit wird in unserer Region nicht geblitzt. Meldet Staus und Blitzer immer per WhatsApp unter 08000 11 82 11.
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1: Heute Nacht ist es bei uns oft klar oder locker bewölkt, örtlich mit Nebel. Vor allem zwischen Nordschwaben und dem Allgäu, besonders im Ostallgäu und in den Tälern, wird es zum frühen Morgen frisch mit Tiefstwerten zwischen 1 und 4 Grad. Tagsüber zeigt sich dann häufig freundliches Wetter mit Auflockerungen. Am Nachmittag sind rund um Augsburg und Landsberg einzelne Schauer oder auch ein kurzes Gewitter möglich. Am Abend zieht stellenweise wieder Regen auf. Der Radio Schwaben 3-Tage-Trend. Morgen geht es erst freundlich los, später folgen erneut einzelne Schauer. Dazu ist es milder mit 16 bis 18 Grad. Am Mittwoch zeigt sich das Wetter wechselhaft mit Sonne und Schauern. Am Donnerstag ist es zunächst teils neblig, danach spürbar wärmer. In Augsburg am Rathausplatz klar bei 4 Grad, in Erkheim 4 Grad, in Botenbach leicht bewölkt bei 4 Grad.
0: Es ist 1 Uhr und 57 Minuten. 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
2: Ich bin Hendrik Daum. Bundesgesundheitsministerin Warken sieht nach dem Ebola-Ausbruch in der Demokratischen Republik Kongo derzeit hier bei uns keinen Handlungsbedarf. Das Risiko hierzulande sei äußerst gering, sagte die CDU-Politikerin in der ARD. Eine weltweite Ebola-Pandemie halte sie für nahezu ausgeschlossen. Die WHO hatte wegen des Ausbruchs eine internationale Gesundheitsnotlage ausgerufen. Der Saurüsselkopf in den Chiemgauer Bergen bleibt nach dem wochenlangen Waldbrand weiterhin gesperrt. Die Polizei hat mit Wärmebildkameras verborgene Glutnester entdeckt. Auch der Regen hat diese nicht komplett gelöscht. Glutnester können demnach im Inneren dicker Bäume oder Wurzelstöcke teils auch unter der Erde verborgen sein. Das Betretungsverbot wird überwacht. In Österreich ist es zu einer tödlichen Kuhattacke auf eine Wanderin gekommen. Laut Polizei wurde eine 67-Jährige von mehreren Kühen auf einer Weide angegriffen und tödlich verletzt. Der Vorfall ereignete sich in der Region Lienz in Osttirol. In Wandergebieten in den Alpen ereignen sich immer wieder Kuhangriffe. Oft haben die Wanderer in diesen Fällen einen Hund dabei und die Kühe reagieren darauf, weil sie Jungtiere beschützen wollen. 2 Niederlagen, 0 Punkte. Das ist die bittere Bilanz der deutschen Eishockey-Nationalmannschaft nach den ersten beiden Gruppenspielen bei der WM in der Schweiz. Das setzt das deutsche Team jetzt früh unter Druck. Pia Wegner berichtet.
3: Bisher läuft die WM alles andere als gut für das deutsche Team. Nach der 1:3 Auftaktniederlage gegen Finnland ging auch die Partie gegen Lettland verloren, nämlich mit 0:2. Und dabei waren die Letten eigentlich eine der Nationen, gegen die Deutschland hätte punkten müssen. So muss jetzt mindestens ein Sieg gegen einen der großen Gruppengegner, also die USA oder Gastgeber Schweiz, her.
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1: Radio Schwaben wünscht euch weiterhin gute Fahrt. Im Moment läuft der Verkehr ohne Störungen und Blitzer.
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